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1: Ich bin Hendrik Daum. Die Rentenkommission legt heute ihre Reformvorschläge vor. Die Experten wollen ihren Katalog mit 30 Maßnahmen am Vormittag an Kanzler Merz und Arbeitsministerin Baas übergeben. Schon am Wochenende waren die Kernstücke der Pläne bekannt geworden. Ja, und da gab es gleich schon jede Menge Kritik. Aus Berlin, Uli Reitinger.
2: Gerade für Linke und Gewerkschaften hören sich die Vorschläge an wie eine Giftliste. Höhere Beiträge, ein Teil davon soll an die Börse gehen, ein höheres Renteneintrittsalter, gekoppelt an die Lebenserwartung und die vielleicht dickste Kröte, die Frührente ohne Abschläge nach 45 Beitragsjahren soll wegfallen. Gerade SPD-Arbeitsministerin Baas dürfte sich schwer tun, diese Vorschläge guten Gewissens zu übernehmen.
1: Die US-Regierung hat die Sanktionen gegen iranische Ölprodukte vorerst ausgesetzt. Das teilte das amerikanische Finanzministerium mit. Der Schritt sei in dem Rahmenabkommen geregelt, das die USA und Iran vergangene Woche abgeschlossen hätten. Demnach sind in den kommenden 2 Monaten Importe von Öl aus dem Iran erlaubt. In dieser Zeit verhandeln beide Länder über ein endgültiges Friedensabkommen. Der Iran gehört zu den größten Ölproduzenten weltweit. UN-Generalsekretär Guterres hat angesichts finanzieller Kürzungen vor Rückschritten bei der AIDS- und HIV-Prävention gewarnt. Auf der Plattform X schrieb Guterres, die Zahl der AIDS-bedingten Todesfälle sei seit ihrem Höchststand im Jahr 2004 um 70% zurückgegangen. Dieser Fortschritt sei angesichts drastischer Mittelkürzungen jetzt jedoch bedroht. In Großbritannien hat Premierminister Starmer seinen Rücktritt angekündigt. Der 63-Jährige reagiert damit auf anhaltend schlechte Umfragewerte und wachsenden Druck aus seiner Labour-Partei. Bis die Nachfolge geregelt ist, will er aber im Amt bleiben. Starmers parteiinterner Konkurrent Andy Burnham wiederholte erneut, dass er jetzt Regierungschef werden will. Der 56-Jährige ist derzeit einer der beliebtesten Politiker Großbritanniens. Bei der Fußball-WM hat sich am Abend Favorit Argentinien mit 2:0 gegen Österreich durchgesetzt. Die Argentinier sicherten sich damit vorzeitig das Ticket für die K.O.-Runde. Superstar Lionel Messi hat außerdem WM-Geschichte geschrieben mit seinen beiden Treffern gegen Österreich. Kann er jetzt insgesamt 18 WM-Tore für sich verbuchen? Das sind 2 mehr als der bisherige Rekordhalter Miroslav Klose.
3: Der Autoverkehrsdienst meldet normalen Verkehr in und um München.

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1: 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Es ist jetzt 3 Uhr und 2 Minuten.

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1: Ich bin Hendrik Daum. Die Rentenkommission übergibt heute nach mehr als 5 Monaten Beratungszeit ihren Abschlussbericht an Bundeskanzler Merz und Arbeitsministerin Baas. Einige Vorschläge waren bereits vorab bekannt geworden, etwa eine Anhebung des Renteneintrittsalters. Außerdem soll die Rente ohne Abschläge für besonders langjährige Versicherte wegfallen. Besonders für die Linke und die Gewerkschaften hören sich diese Vorschläge an wie eine Giftliste. UN-Generalsekretär Guterres hat angesichts finanzieller Kürzungen vor Rückschritten bei der AIDS- und HIV-Prävention gewarnt. Laut Guterres ist die Zahl der AIDS-bedingten Todesfälle seit dem Höchststand im Jahr 2004 um 70% zurückgegangen. Dieser Fortschritt sei angesichts drastischer Mittelkürzungen jedoch bedroht, vor allem in Ländern mit hoher Krankheitslast und niedrigem Einkommen. In Großbritannien hat Premier Starmer seinen Rücktritt angekündigt. Der 63-Jährige reagiert damit auf anhaltend schlechte Umfragewerte und wachsenden Druck aus seiner Labour-Partei. Bis die Nachfolge geregelt ist, will er aber im Amt bleiben. Starmers parteiinterner Konkurrent Andy Burnham wiederholte erneut, dass er jetzt Regierungschef werden will. Der 56-Jährige ist derzeit einer der beliebtesten Politiker Großbritanniens. Die US-Regierung hat die Sanktionen gegen iranische Ölprodukte vorerst ausgesetzt. Das teilte das amerikanische Finanzministerium mit. Der Schritt sei in dem Rahmenabkommen geregelt, das die USA und Iran vergangene Woche abgeschlossen hätten. Demnach sind in den kommenden 2 Monaten Importe von Öl aus dem Iran erlaubt. In dieser Zeit verhandeln beide Länder über ein endgültiges Friedensabkommen. Der Iran gehört zu den größten Ölproduzenten weltweit. Wir schauen zur Fußball-WM und da hat Lionel Messi am Abend Argentinien vorzeitig in die K.O.-Runde geschossen und Miroslav Klose als WM-Rekordtorschützen abgelöst. Mit einem Doppelpack beim 2:0 gegen Österreich war Messi erneut umjubelter Matchwinner des amtierenden Weltmeisters. Thomas Thunfeld berichtet.
2: Argentiniens Fans im Stadion von Dallas waren außer sich, als Messi in der Nachspielzeit mit seinem 2. Treffer das Spiel entschied. Österreich bekam den Superstar des Weltmeisters nie richtig in den Griff, der nach 9 Minuten schon einen Foulelfmeter verschossen hatte. Aber in Minute 39 schlug er dann das erste Mal zu und überholte damit schon Miro Klose. Der hat übrigens dem neuen Rekordtorschützen sofort gratuliert. Lionel Messi ist für mich der beste Fußballer aller Zeiten. Glückwunsch, Champion, so unser 2014er Weltmeister.
3: Der Autoverkehrsdienst meldet normalen Verkehr in und um München.
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1: Ich bin Hendrik Daum. Die Rentenkommission legt heute ihre Reformvorschläge vor. Die Experten wollen ihren Katalog mit 30 Maßnahmen am Vormittag an Kanzler Merz und Arbeitsministerin Baas übergeben. Schon am Wochenende waren die Kernstücke der Pläne bekannt geworden. Ja, und da hagelte es gleich schon mal jede Menge Kritik. Aus Berlin, Uli Reitinger.
2: Gerade für Linke und Gewerkschaften hören sich die Vorschläge an wie eine Giftliste. Höhere Beiträge, ein Teil davon soll an die Börse gehen, ein höheres Renteneintrittsalter, gekoppelt an die Lebenserwartung und die vielleicht dickste Kröte, die Frührente ohne Abschläge nach 45 Beitragsjahren soll wegfallen. Gerade SPD-Arbeitsministerin Baas dürfte sich schwer tun, diese Vorschläge guten Gewissens zu übernehmen.
1: Die US-Regierung hat die Sanktionen gegen iranische Ölprodukte vorerst ausgesetzt. Das teilte das amerikanische Finanzministerium mit. Der Schritt sei in dem Rahmenabkommen geregelt, das die USA und der Iran vergangene Woche abgeschlossen hätten. Demnach sind in den kommenden 2 Monaten Importe von Öl aus dem Iran erlaubt. In dieser Zeit verhandeln beide Länder über ein endgültiges Friedensabkommen. Der Iran gehört zu den größten Ölproduzenten weltweit. UN-Generalsekretär Guterres hat angesichts finanzieller Kürzungen vor Rückschritten bei der AIDS- und HIV-Prävention gewarnt. Auf der Plattform X schrieb Guterres, die Zahl der AIDS-bedingten Todesfälle sei seit dem Höchststand im Jahr 2004 um 70% zurückgegangen. Dieser Fortschritt sei angesichts drastischer Mittelkürzungen jetzt aber bedroht. Bei der Fußball-WM hat Frankreich den Irak mit 3:0 besiegt. Die Tore schossen zweimal Mbappé und Dembélé. Die zweite Halbzeit hatte sich wegen eines heftigen Unwetters um fast 2 Stunden verzögert. Die Besucher waren aufgefordert worden, die Tribünen zu verlassen. Und Argentiniens Superstar Lionel Messi ist jetzt alleiniger WM-Rekordtorschütze. Messi schoss für sein Team beide Tore beim 2:0 gegen Österreich. Damit ist Messi mit jetzt 18 Treffern am bisherigen Rekordtorschützen Miroslav Klose vorbei. Beigezogen, der es auf 16 WM-Tore gebracht hat.
3: Der Autoverkehrsdienst meldet normalen Verkehr in und um München.
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1: Ich bin Hendrik Daum. Einen schönen guten Morgen. Die Rentenkommission übergibt heute nach mehr als 5 Monaten Beratungszeit ihren Abschlussbericht an Bundeskanzler Merz und Arbeitsministerin Baas. Einige Vorschläge waren bereits vorab bekannt geworden, darunter eine Anhebung des Renteneintrittsalters. Außerdem soll eine neue Kapitalsäule aufgebaut werden, um die Renten in Zukunft höher halten zu können. Und die Rente ohne Abschläge für besonders langjährig Versicherte soll wegfallen. US-Präsident Trump hat sich mit Blick auf die Verhandlungen mit dem Iran zuversichtlich gezeigt. Im Oval Office sagte Trump, solange der Iran die USA respektiere, werde es keine Probleme geben. Bei den Gesprächen in der Schweiz wurden nach US-Angaben in mehreren Bereichen Fortschritte erzielt. Demnach will der Iran wieder Inspektoren der Internationalen Atomenergiebehörde ins Land lassen. Eine Bestätigung des Iran dafür gibt es bislang aber nicht. Die Verhandlungen in der Schweiz sollen eine Grundlage schaffen, um den Konflikt endgültig zu beenden. Nachdem der britische Premier Starmer angekündigt hat, zurückzutreten, hat sich ein möglicher Nachfolger in Stellung gebracht. Starmers parteiinterner Konkurrent Burnham will bei der Wahl zum neuen Labour-Chef kandidieren. Der 56-Jährige war knapp 10 Jahre lang Bürgermeister von Greater Manchester. Die aktuell große Hitze im Freistaat, die hängt natürlich auch in den Klassenzimmern. Trotzdem gibt es laut dem Bayerischen Kultusministerium keine feste Temperaturgrenze mehr, ab der automatisch hitzefrei ist. Ob der Unterricht früher endet, das entscheidet jede Schulleitung selbst. Wichtig ist dabei auch, ob man in kühlere Klassenzimmer ausweichen kann. Gerade an Grundschulen spielt zusätzlich eine Rolle, ob die Kinder überhaupt früher abgeholt oder betreut werden können. Wir schauen zur Fußball-WM. Da hat Frankreich gegen den Irak mit 3:0 gewonnen. Die Tore schossen zweimal Mbappé und Dembélé. Die Partie war wegen eines starken Gewitters für mehr als 2 Stunden unterbrochen worden. Norwegen setzte sich verdient, aber glücklich mit 3:2 gegen den Senegal durch. Und Argentinien hat Österreich mit 2:0 geschlagen. Die Argentinier haben damit vorzeitig die K.O.-Runde erreicht. Lionel Messi hat dabei WM-Geschichte geschrieben. Mit seinen beiden Treffern kann er jetzt insgesamt 18 WM-Tore für sich verbuchen. Das sind 2 mehr als der bisherige Rekordhalter Miroslav Klose.
2: Der Autoverkehrsdienst meldet normalen Verkehr in und um München.

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2: Es ist ganz genau 6 Uhr geworden und wir messen ganz genau 22 Grad in München-Thalkirchen. 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
1: Ich bin Justin Hamm. Guten Morgen. Die Rentenkommission legt heute ihre Reformvorschläge vor. Die Experten übergeben ihren Katalog mit 30 Maßnahmen an Kanzler Merz und Arbeitsministerin Baas. Am Wochenende waren bereits Kernstücke der Pläne bekannt geworden und da hagelte es gleich schon mal jede Menge Kritik. Aus Berlin, Uli Reitinger.
2: Gerade für Linke und Gewerkschaften hören sich die Vorschläge an wie eine Giftliste. Höhere Beiträge, ein Teil davon soll an die Börse gehen, ein höheres Renteneintrittsalter, gekoppelt an die Lebenserwartung und die vielleicht dickste Kröte, die Frührente ohne Abschläge nach 45 Beitragsjahren soll wegfallen. Gerade SPD-Arbeitsministerin Baas dürfte sich schwer tun, diese Vorschläge guten Gewissens zu übernehmen.
1: Diebstahl im deutschen Einzelhandel hat 2025 einen neuen Rekord erreicht. Laut einer EHI-Studie sind Waren im Wert von mehr als 4,3 Milliarden Euro gestohlen worden. Ein Anstieg von fast 30%, wenn man den Wert mit 2020 vergleicht. Den größten Anteil haben Einzelkundendiebstähle. Ein Drittel der Fälle wird organisierten Tätergruppen zugeschrieben. Die USA haben die Sanktionen gegen die iranische Ölproduktion vorerst ausgesetzt. Der Schritt, heißt es, sei in dem Rahmenabkommen geregelt, das die USA und der Iran vergangene Woche abgeschlossen haben. Demnach sind in den kommenden 2 Monaten Importe von Öl aus dem Iran erlaubt. In dieser Zeit verhandeln beide Länder über ein endgültiges Friedensabkommen. US-Präsident Trump zeigte sich zuversichtlich, solange der Iran die USA respektiere, stehe einer Einigung nichts im Wege. Wegen der anhaltenden Hitzewelle rufen die Stadtwerke München zu einem sparsamen Umgang mit Trinkwasser auf. Der Wasserverbrauch liegt aktuell rund 20% über dem Durchschnitt eines normalen Junitags. Die Bürgerinnen und Bürger sollen auf das Bewässern von Gärten, das Befüllen von Pools und das Autowaschen verzichten. Die Trinkwasserversorgung sei zwar stabil, doch die Hitzewelle und fehlender Regen belasteten die Ressourcen. Bei der Fußball-WM hat Frankreich mit 3:0 gegen den Irak gewonnen. Die Partie war wegen eines starken Gewitters für mehr als 2 Stunden unterbrochen worden. Norwegen setzte sich mit 3:2 gegen den Senegal durch. Argentinien hat Österreich mit 2:0 besiegt. Die Argentinier haben damit vorzeitig die K.O.-Runde erreicht. Lionel Messi krönte sich mit 2 Toren zum alleinigen WM-Rekordtorschützen. Er überholte den bisherigen Rekordhalter Miroslav Klose.
3: 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Und der Radio Today Verkehrsdienst meldet Bundesstraße B13 Ingolstadt Richtung München zwischen der A99 und der Neuherbergstraße derzeit 1 Kilometer Stau.
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3: Geblitzt wird nach wie vor in der Ortsdurchfahrt Eichenau auf der dortigen Hauptstraße, dann die Effnerstraße in Richtung Stadteinwärts, die Sintpertstraße in München und die Streitbergstraße im Münchner Westen. Wenn Sie weitere Blitzer sehen, dann am besten gleich direkt die Studionummer 089 723 2007 23 2000.
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3: Auch heute erwartet uns wieder viel Sonnenschein. Am Nachmittag entstehen vor allem im Süden lokale Wärmegewitter. Die Höchstwerte erreichen heute 29 bis 35 Grad. Von Mittwoch bis Freitag geht es genauso sonnig weiter. Es bleibt hochsommerlich warm. In München, Thalkirchen, in Wellechurchen messen wir derzeit genau 22 Grad. Und zum Abschluss noch die genaue Zeit. Es ist mittlerweile 6 Uhr und 18 Minuten.
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Beim heutigen Blick ins historische Kalenderblatt, jetzt dann in Kürze um 6.30 Uhr, befassen wir uns mit dem Brexit, also dem Austritt Großbritanniens aus der Europäischen Union. Das ist heute das Thema beim Blick ins historische Kalenderblatt. 6 Uhr und genau 26 Minuten. 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

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Heute ist Dienstag, der 23. Juni. Mit der Stimme aus Sendling gepflegt in den Vormittag. Jetzt der Blick ins historische Kalenderblatt. Anfang des Jahres 1973 trat Großbritannien der damaligen EWG bei und erhielt einige Vergünstigungen. Ein Referendum 1975 sprach sich

an in Großbritannien, stimmten 51,9% der Teilnehmer für den Austritt der Vereinigten Königreichs aus der EU, dem Brexit. Er wurde dann im Jahr 2020 vollzogen. Bei einer Wahlbeteiligung von 72% votierten nur rund 48% für den Verbleib in der EU. Brexit-Befürworter erhofften sich, dass Großbritannien die illegale Zuwanderung nach dem Austritt besser begrenzen könne, auch die Mitgliedsbeiträge zum EU-Budget, die Handelsregelungen und der allgemeine Einfluss der EU stießen auf denen Ablehnung. Gegner des Austritts sahen die Sicherheit des Landes gefährdet und befürchteten Schaden für die britische Wirtschaft durch den erschwerten Zugang zum europäischen Binnenmarkt. Auf die Volksabstimmung folgten schwierige Verhandlungen über die Modalitäten des Brexit. Nach mehrmaligen Verschiebungen wurde er erst am 31. Januar 2020 vollzogen. In den folgenden Jahren wuchs die Wirtschaft langsamer und die Lebensmittelpreise stiegen. 2024 waren die versprochenen Handelsabkommen noch immer nicht geschlossen. Laut Umfragen waren knapp 2/3 der Briten trotz EU-Skepsis der Meinung, dass der Brexit eher kein Erfolg gewesen sei. Geblitzt wird in Gröbenzell auf der Zillerhofstraße Richtung Eschenried. Den hat Sonja gemeldet. Vielen Dank. Wenn auch Sie Blitzer melden wollen, dann entweder die Freecall-Nummer 0800-1000-TODAY oder gleich direkt im Studio 089 723 2007 23 2006, Uhr und genau 32 Minuten. Es ist 2 Minuten nach 6:30, Radio Today, die Morgenwelle.

Eine 80-Jährige ist von einem Lastwagen in München erfasst und anschließend einige Meter mitgezogen worden. Sie wurde dabei schwer verletzt. Die Frau wollte mit ihrem Fahrrad von einem Gehweg einer Straße auf die Fahrbahn einer weiteren Straße fahren. An einer Kreuzung stieß sie mit dem Laster zusammen. Sie wurde von der Feuerwehr befreit. Die Einsatzkräfte demontierten dafür das Fahrrad und Bodenteile des Lasters. 6:40 Uhr. Es ist 7:20 Uhr. 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

0: Angesagt ist die Dienstagsausgabe der Radio Tour Morgenwelle, Dienstag, der 23. Juni. Zeit mittlerweile 6 Uhr und genau 44 Minuten.
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0: BSW-Gründerin Sarah Wagenknecht möchte Sachsen-Anhalts Ministerpräsidenten Schulze durch eine überparteiliche, namentlich nicht bekannte Person ablösen. Zu ihren Anforderungen sagt sie der in Halle erscheinenden Mitteldeutschen Zeitung, der Regierungschef sollte Erfahrung aus der Leitung größerer Organisationen mitbringen. Dazu muss man keine Parteikarriere haben. Diejenigen, die sich im Machtgerangel etablierter Parteien durchsetzen, sind oft nicht die geeignetsten. Wagenknecht war weiterhin dafür, die AfD in der nächsten Landesregierung mit einzubinden. Eine 40%-Partei kann man nicht einfach ausgrenzen. Das Verhalten von Schülern macht Lehrkräften immer stärker zu schaffen. Wie aus dem Deutschen Schulbarometer der Robert-Bosch-Stiftung hervorgeht, gehen immer mehr Befragte, nämlich 46%, an, dass das Verhalten ihrer Schüler für sie die größte berufliche Belastung ist. Vor 2 Jahren hatte das nur gut jede dritte befragte Lehrkraft, nämlich 35%, so empfunden. Auf dem zweiten Platz der größten Belastungen steht die teils großen Leistungsunterschiede zwischen den Schülern. Politische Beobachter führen das teilweise auch auf die gescheiterte Integration von zu vielen unzureichend deutsch sprechenden Ausländern im Klassenzimmer zurück.

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Kurz nach seinem bestätigten WM-Aus hat sich Fußballnationalspieler Schlotterbeck mit einer kurzen Nachricht an die Anhänger der Fußballnationalmannschaft gewandt. Hi Fans, ich brauche noch etwas Zeit, um das Ganze zu verarbeiten, so der Abwehrspieler von Borussia Dortmund, der sich beim 2:1 im zweiten Gruppenspiel gegen die Elfenbeinküste so schwer am linken Fuß verletzt hat, dass er für das weitere Turnier ausfällt. Was jetzt zählt, ist die Mannschaft. Sie verdient die volle Unterstützung aller Deutschen. 6 Uhr und genau 58 Minuten. 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

0: Der zuletzt gemeldete Blitzer steht in Gröbenzell auf der dortigen Zillerhofstraße Richtung Eschenried. Wird geblitzt, den hat Sonja gemeldet. Und für weitere Blitzer am besten gleich direkt die Studionummer 089 723 2000. 723 2000.
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0: Es ist ganz genau 7 Uhr und 3 Minuten geworden. Wir messen 22 Grad in München-Thalkirchen. 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
1: Ich bin Justin Hamm. Guten Morgen. Ab heute heißt es in Bayern Daumen drücken für die Schülerinnen und Schüler, die zum sogenannten Quali antreten, also den qualifizierenden Abschluss an den Mittelschulen. Angela Kress berichtet.
2: Für die Schülerinnen und Schüler stehen heute Prüfungen in der jeweiligen Muttersprache auf dem Plan. Wer es Quali besteht, kann sich dann auf eine Ausbildung bewerben oder auch weiter zur Schule gehen, zum Beispiel noch in die 10. Klasse an der Mittelschule und den mittleren Schulabschluss machen. Für beide zusammen, also fürs Quali und den mittleren Abschluss, treten in diesem Jahr rund 61.000 Schülerinnen und Schüler zu den Abschlussprüfungen an.
1: Das Verhalten von Schülerinnen und Schülern macht Lehrkräften immer stärker zu schaffen. Wie aus dem Deutschen Schulbarometer der Robert-Bosch-Stiftung hervorgeht, geben mittlerweile 46% an, dass das für sie die größte berufliche Belastung ist. Vor 2 Jahren hatte das nur gut jede dritte befragte Lehrkraft so empfunden. Platz 2 der größten Belastungen sind teils große Leistungsunterschiede in den Klassen. Zu viel Kommunikation mit KI-Chatbots wie ChatGPT kann einsam machen. Davor warnt der Sozialethiker Elmar Nass. Der Rheinischen Post sagte er, wenn digitale Systeme Gespräche mit Freunden oder vertrauten Menschen ersetzen, verstärke das Isolation. Nass warnt, ein Chatbot sei kein Gegenüber mit Verantwortung oder Empathie. Die Polizei in der Oberpfalz und in Niederbayern ist nicht nur unser Freund und Helfer, sondern setzt sich auch für den Schutz von Wildtieren ein. Die Beamtinnen und Beamten suchen bis in den Herbst nach illegalen Fallen, Giftködern und verletzten Tieren. Hintergrund sind immer wieder registrierte Straftaten gegen geschützte Arten wie Wölfe, Luchse und Greifvögel. Frankreich, Argentinien und Norwegen stehen im 16. Finale der Fußball-WM. Die Franzosen haben auch ihr 2. Gruppenspiel gewonnen. 3:0 hieß es gegen den Irak. Die Partie in Philadelphia war wegen eines Unwetters 2 Stunden unterbrochen. Argentinien besiegte Österreich mit 2:0. Dabei avancierte Lionel Messi zum alleinigen WM-Rekordtorschützen. Und Norwegen feierte einen 3:2-Sieg gegen den Senegal.
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3: Und der Radio Tude Verkehrsdienst meldet Autobahn A9 Nürnberg Richtung München zwischen dem Kreuz München Nord und Freimann 3 Kilometer Stau. Dann die A92 Deckendorf Richtung München zwischen Erding und Freising Mitte 1 Kilometer Stau. A94 Passau Richtung München jetzt der Spitzenreiter zwischen Passstetten und Markt Schwaben 8 Kilometer Stau. Die A96 Lindau Richtung München Höhe Freiham Süd 1 Kilometer Stau. A99 zwischen dem Kreuz München West und dem Alacher Dreieck 2 Kilometer der Stau, dann im weiteren Verlauf zwischen dem Dreieck München Südwest und dem Aubinger Tunnel auch hier 2 Kilometer Stau. A99 zwischen dem Kreuz München West und Lochhausen 1 Kilometer Stau, im weiteren Verlauf zwischen dem Aubinger Tunnel und dem Dreieck München Südwest auch hier 1 Kilometer. Dann die A99 zwischen dem Dreieck Eschenried und dem Allacher Dreieck 4 Kilometer Stau. Die B471 Fürstenfeldbruck Richtung Oberschleißheim zwischen Dachau und Oberschleißheim 1 Kilometer Stau. Und dann gibt es noch einen Stau am Mittleren Ring in München, und zwar zwischen Ramersdorf und der Schlüsselbergstraße.
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3: Der Raimund hat angerufen, er meldet einen neuen Blitzer, und zwar in der Ortsausfahrt von Hebertshausen wird geblitzt Richtung Ampermoching in der 50er-Zone, danke Raimund. Dann zwischen Hallberg-Moos und Notzing, zwischen in Gröbenzell die Zillerhofstraße Richtung Eschenried, noch einmal danke an Sonja und auch an Hartmut. Dann die Streitbergstraße im Münchner Westen, die Sintpertstraße in München, die Effnerstraße nach wie vor stadteinwärts und in der Ortsdurchfahrt Eichenau auf der dortigen Hauptstraße. Und sollte das immer noch nicht alles gewesen sein, dann am besten gleich direkt die Studionummer 089 723 2000.
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3: Auch heute erwartet uns wieder viel Sonnenschein. Am Nachmittag entstehen vor allem im Süden lokale Wärmegewitter. Die Höchstwerte erreichen heute 29 bis 35 Grad. Von Mittwoch bis Freitag geht es genauso sonnig weiter. Es bleibt hochsommerlich warm. In München, Thalkirchen, in Wellitschürchen messen wir derzeit genau 23 Grad. Und zum Abschluss noch die genaue Zeit. Es ist mittlerweile 7 Uhr und 19 Minuten.
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0: Und dann ist es auch schon wieder soweit, die Tude Open Line startet für private Durchsagen unserer Hörer, sei es Grüße oder sei es ein Verkauf. 089 723 2000, das ist jedenfalls die richtige Nummer, wenn Sie hier mitsprechen möchten. 089 723 2000, die Open Line jetzt.
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0: 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Es ist die erste Open Line, die Morgenwellen-Ausgabe, die 7.30 Uhr-Ausgabe. Wenn Sie beispielsweise etwas zu verkaufen haben, vielleicht suchen Sie auch etwas oder wollen schlicht jemanden grüßen, eine Person, die Ihnen wichtig ist, dann wäre jetzt genau der richtige Zeitpunkt, um mir anzurufen, nämlich auf der Studiotelefonnummer 089 723 2000. Vielleicht steht er bei Ihnen in der Wohnung, im Haus, in der Garage, am Dachboden, im Keller irgendwas rum. Es nimmt nur Platz weg, Sie brauchen es nicht mehr. Man könnte es hier jetzt beispielsweise feilbieten. 089 723 2000. Auch heute am Dienstag gibt es nach der Morgenwellen-Ausgabe, also die jetzt gerade läuft, noch zwei weitere Ausgaben von Open Lines. Heute Nachmittag bei Stefan Pfau, die

Drei Männer sind mit einem Schlauchboot an einem Wehr der Isar bei Pullach im Isartal von der Strömung erfasst und in eine Wasserwalze gezogen worden. Sie konnten sich selbstständig ans Ufer retten und blieben unverletzt, wie die Polizei jetzt mitteilte. Der 28-Jährige und die zwei 30-Jährigen missachteten demnach mehrere Schilder, die darauf hinwiesen, von der Isar auf den Isarkanal zu wechseln. Bei Eintreffen der Einsatzkräfte hatte sich das Trio den Angaben zufolge bereits ans Ufer retten können. Die Feuerwehr habe das Schlauchboot aber noch bergen können. Und genau 36 Minuten, es ist 6 Minuten nach 7:30, Radio Today, die Morgenwelle.

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1: BSW-Gründerin Sarah Wagenknecht möchte Sachsen-Anhalts Ministerpräsident Schulze durch eine überparteiliche, namentlich nicht benannte Person ablösen. Zu ihren Anforderungen sagt sie der in Halle erscheinenden Mitteldeutschen Zeitung, der Regierungschef sollte Erfahrung aus der Leitung größerer Organisationen mitbringen. Dazu muss man keine Parteikarriere haben. Diejenigen, die sich im Machtgerangel der etablierten Parteien durchsetzen, sind oft nicht die geeigneten. Wagenknecht warb dafür, die AfD in die nächste Landesregierung einzubinden. Eine 40%-Partei kann man nicht einfach ausgrenzen. Das Verhalten von Schülern macht Lehrkräften immer stärker zu schaffen. Wie aus dem deutschen Schulbarometer der Robert-Bosch-Stiftung hervorgeht, gehen immer mehr Befragte, nämlich 46%, an, dass das Verhalten ihrer Schüler für sie die größte berufliche Belastung ist. Vor 2 Jahren hatte das nur gut jede dritte befragte Lehrkraft, nämlich 35%, so empfunden. Auf dem 2. Platz der größten Belastungen steht die teils großen Leistungsunterschiede zwischen den einzelnen Schülern. Politische Beobachter führen das teilweise auf die gescheiterte Integration von zu vielen unzureichend deutsch sprechenden Ausländern im Klassenzimmer zurück.

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Unter anderem als Folge des Angriffskrieges gegen den Iran erwartet der Bundesverband der deutschen Industrie für Deutschland im laufenden Jahr jetzt nur noch ein Wachstum von 0,4%. Zu Jahresbeginn war der Verband noch von einem Wachstum von 1% für 2026 ausgegangen. Das Wachstum in Deutschland gehe vorrangig auf staatliche Investitionen zurück, sagte Hauptgeschäftsführer Gönner. Die neue Einschätzung umfasst bereits die Einigung zwischen dem Iran und den USA. Die bremsenden Effekte des Angriffskrieges gegen den Iran wirken trotzdem noch empfindlich nach.

0: Geblitzt wird in der Ortsausfahrt Hebertshausen Richtung Ampermoching in der dortigen 50er-Zone. Dann zwischen Hallbergmoos und Notzing, in Gröbenzell die Zillerhofstraße Richtung Eschenried, die Streitbergstraße im Münchner Westen, die Sindpertstraße in München, dann die Effnerstraße in Richtung Stadteinwärts und in der Ortsdurchfahrt Eichenau wird geblitzt auf der dortigen Hauptstraße. Und wenn Sie weitere Blitze erspechten, dann am besten gleich direkt die Studionummer 089, ganz normales Festnetz München und dann die 723 2000, 723 2000.
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0: Es ist ganz genau 8:03 geworden, messen 24 Grad in München-Thalkirchen. Sie hören die Dienstagsausgabe der Today Morgenwelle.
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Gleich zwei neue Plätze sind hinzugemeldet worden. Einmal hat Martin angerufen, er meldet neu die Pfeuferstraße im Süden der Stadt. Die Pfeuferstraße dort in beiden Fahrtrichtungen in der 30er-Zone. Und Luigi hat angerufen, er meldet die Eversbuschstraße in München. Danke Luigi. Für weitere Plätze am besten gleich direkt die Studionummer 089 723 2011, 8 Uhr und genau 11 Minuten, Radio Today, die Morgenwelle.

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1: Ich bin Justin Hamm. Guten Morgen. Bei uns in Bayern starten heute für zehntausende Schülerinnen und Schüler die Abschlussprüfungen. An den Mittelschulen müssen ab heute alle ran, die den mittleren Schulabschluss dort erwerben wollen. Und an den Realschulen geht's mit Spanisch und Tschechisch los. Oliver Urbanke berichtet.
2: Rund 35.000 Realschülerinnen und Realschüler treten zu ihren Abschlussprüfungen an. Um Deutsch und Mathe kommt keiner herum. Dazu kommt noch Englisch oder die Muttersprache und ein weiteres Fach, zum Beispiel Physik oder Kunst. Die Abschlussprüfung an der Realschule ist in der Regel eine rein schriftliche. In Ausnahmen sind aber freiwillige mündliche Prüfungen ergänzend möglich, um beispielsweise die Abschlussnote zu verbessern.
1: Die Rente ist das Thema dieser Tage. Heute legt die Expertenkommission ihre Reformvorschläge der Bundesregierung vor. Darunter viele einschneidende Punkte wie ein späterer Renteneintritt. Außerdem soll es eine neue Kapitalrente geben, bedeutet, ein Teil der Abgaben wird am Kapitalmarkt angelegt. Von der Kommission heißt es, nach 45 Beitragsjahren könnte das 770 Euro mehr Rente bringen. Nirgendwo in Europa wird so viel Geld mit E-Bikes gemacht wie in Deutschland. Für Kunden wird's jetzt aber günstiger, denn nach Jahren des Booms ist der Markt langsam gesättigt. Das zeigt eine neue Studie. E-Bikes kosteten demnach im vergangenen Jahr 4% weniger als im Jahr davor. Die Preise herkömmlicher Fahrräder blieben stabil. Insgesamt wurden letztes Jahr in Deutschland 3,7 Millionen Fahrräder verkauft. Es gibt immer mehr Paketautomaten in Deutschland. Marktführer DHL hat sein Netz auf rund 18.000 Stationen ausgebaut. Bis 2030 sollen es sogar 30.000 werden. Auch der österreichische Anbieter MyFlexbox wächst rasant. In Deutschland stehen mittlerweile 1.400 Stationen für Sendungen von DPD, Hermes, FedEx und UPS. Der größte Vorteil für Kunden, die Automaten sind rund um die Uhr erreichbar. Drei Nationen sind weiter, eine raus. Das ist die Bilanz der Nacht bei der Fußball-WM. Vor gut einer Stunde zu Ende gegangen ist ein arabisches Duell. Algerien besiegt die Jordanien mit 2:1. Die Jordanier können nicht mehr weiterkommen. Frankreich ist nach einem 3:0-Sieg gegen den Irak weiter. Genauso wie Argentinien, das Österreich 2:0 schlug. Und Norwegen, das den Senegal mit 3:2 besiegte.
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3: Und der Radio Tude Verkehrsdienst meldet Autobahn A8 der Stuttgart Richtung München zwischen Dachau-Fürstenfeldbruck und dem Dreieck Eschenried 2 Kilometer Stau. Dann im weiteren Verlauf der A8 zwischen dem Kreuz München West und Obermenzing 1 Kilometer Stau. Dann die A9 Nürnberg Richtung München zwischen Kreuz München Nord und Schwabing 7 Kilometer Stau. Hier ist der mittlere Fahrstreifen blockiert nach einem Unfall. Dann die A94 Passau Richtung München zwischen Auwiesen und Markt Schwaben 6 Kilometer Stau. Dann im weiteren Verlauf der 94 bei Feldkirchen West, auch hier 6 Kilometer Stau. Dann die A96 Lindau Richtung München, zwischen Germering Süd und Freiham Süd 2 Kilometer Stau. A99 zwischen dem Dreieck Feld-Moching und Neuherberg. Hier ist der linke Fahrstreifen blockiert durch einen Gegenstand auf der Fahrbahn. Es handelt sich um einen Eimer. Dann im weiteren Verlauf zwischen Kreuz München West und dem Allacher Dreieck 2 Kilometer Stau. A99 zwischen dem Dreieck Eschenried und dem Allacher Dreieck 1 Kilometer Stau. A99 zwischen dem Kreuz München West und dem Dreieck München Südwest 7 Kilometer Stau. Dann die A995 zwischen Taufkirchen West und Potsdam West 3 Kilometer Stau. Und dann noch die A995 Kreuz München Süd Richtung Chiemgau Straße zwischen Unterhaching Nord und dem mittleren Ring in München 3 Kilometer Stau.
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3: Geblitzt wird in Vaterstetten die Zugspitzstraße, danke an Taxifahrer Sigi. Dann die Eversbusstraße wird geblitzt, die Pfeuferstraße im Süden der Stadt, dort in beiden Fahrtrichtungen in der 30er-Zone. Die Ortsausfahrt Hebertshausen Richtung Ampermoching in der 50er-Zone, noch einmal danke an Raimund. Dann zwischen Hallbergmoos und Notzing wird geblitzt. In Gröbenzell die Zillerhofstraße Richtung Eschenried, noch einmal danke an Sonja. Dann die Streitbergstraße im Münchner Westen, die Sintper Straße in München, ebenso in München die Effnerstraße statt einwärts und in der Ortsdurchfahrt Eichenau auf der dortigen Hauptstraße. Und für weitere Blitze am besten gleich direkt die Studionummer 089 723 2000.
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3: Auch heute erwartet uns wieder viel Sonnenschein. Am Nachmittag entstehen vor allem im Süden lokale Wärmegewitter. Die Höchstwerte erreichen heute 29 bis 35 Grad. Von Mittwoch bis Freitag geht es genauso sonnig weiter. Es bleibt hochsommerlich warm. In München, Thalkirchen, in Wellechurchen messen wir derzeit genau 25 Grad. Und zum Abschluss noch die genaue Zeit. Es ist mittlerweile 8 Uhr und genau 20 Minuten.

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angesagt ist die Dienstagsausgabe der Radiotour, dem Morgenwelle, Dienstag, der 23. Juni. Genau ein Vierteljahr vor der Landtagswahl in Mecklenburg-Vorpommern liegt die AfD einer INSA-Umfrage zufolge weiterhin ganz klar in Führung. Gegenüber der letzten Befragung des Instituts von vor 3 Monaten legte die Partei um 1 Punkt auf jetzt 35% zu. Die SPD um 2 Punkte auf 28%, teilte der Neubrandenburger Nordkurier als Auftraggeber dieser Umfrage mit. Die CDU rutschte mit nur noch 10% ab. Die SED, Nachfolgepartei, verbesserte sich auf 11% und das BSW könnte mit 6% auf einen Einzug in den Landtag hoffen. Und die Schäden durch Diebstahl im deutschen Einzelhandel haben 2025 einen Höchststand erreicht. Laut einer Studie des Handelsforschungsinstituts EHI wurden Waren im Wert von mehr als 4,3 Milliarden Euro gestohlen. Ein Plus von 3,1% gegenüber dem Vorjahr. Die Schadenssumme steigt das 4. Mal in Folge. Mit rund 3 Milliarden Euro entfällt der größte Teil auf Kundendiebstahl. 1/3 davon wird organisierten Tätergruppen zugeschrieben. Geblitzt wird in Vaterstetten auf der dortigen Zugspitzstraße. Und wenn Sie weitere Blitze erspechten, dann am besten gleich direkt die Studionummer 089 7 23 2000.

Nach dem Zusammenstoß von zwei Güterzügen in München laufen an der Unfallstelle die Reparaturarbeiten. Vollständig behoben sein dürften diese nicht vor Anfang Juli. Bei dem Unfall in der Nacht zum Samstag waren zwei Güterzüge während eines Rangiervorganges aus bisher noch ungeklärter Ursache kollidiert. Ein 46 Jahre alter Rangierarbeiter starb. Mehrere Waggons entgleisten, zwei davon kippten von der Brücke auf die darunterliegende Straße und mussten mittels Schwerlastkräne geborgen werden. Auf einem der zwei Fahrstreifen unter der Brücke wurde der Straßenbelag beschädigt, sodass die Straße vorerst nur einspurig für den Verkehr freigegeben werden konnte.

0: Angesagt ist die Dienstagsausgabe der Radio Today Morgenwelle, Dienstag, der 23. Juni. Die Zeit mittlerweile 8 Uhr und genau 44 Minuten.
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0: BSW-Gründerin Sarah Wagenknecht möchte Sachsen-Anhalts Ministerpräsidenten Schulze durch eine überparteiliche, namentlich nicht bekannte Person ablösen. Zu ihren Anforderungen sagte sie der in Halle erscheinenden Mitteldeutschen Zeitung, der Regierungschef sollte Erfahrung aus der Leitung größerer Organisationen mitbringen, dazu muss man aber keine Parteikarriere haben. Diejenigen, die sich im Machtgerangel etablierter Parteien durchsetzen, sind oft nicht die geeignetsten. Wagenknecht warb dafür, die AfD in die nächste Landesregierung einzubinden. Eine 40%-Partei kann man nicht einfach ausgrenzen. Das Verhalten von Schülern macht Lehrkräften immer stärker zu schaffen. Wie aus dem deutschen Schulbarometer der Robert-Bosch-Stiftung hervorgeht, gehen immer mehr Befragte, nämlich 46%, an, dass das Verhalten ihrer Schüler für sie die größte berufliche Belastung ist. Vor 2 Jahren hatte das nur gut jede dritte befragte Lehrkraft, nämlich 35%, so empfunden. Auf dem zweiten Platz der größten Belastungen steht ein teils großer Leistungsunterschied zwischen den Schülern. Politische Beobachter führen das teilweise auch auf die gescheiterte Integration von zu vielen unzureichend deutsch sprechenden Ausländern im Klassenzimmer zurück.

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kein Deutsch, kein Eintritt. Diese einfache Regel ist in einem Strandbad in Sachsen-Anhalt jetzt eingeführt worden, nachdem der Chef des Heidebads, Matthias Nobel, am vergangenen Wochenende ein Kleinkind aus metertiefem Wasser retten musste, führte er eine Regel ein, wonach Menschen, die nicht ausreichend Deutsch sprechen und die Baderegeln somit nicht verstehen, nicht mehr hereingelassen werden. Wir müssen uns sicher sein, dass die Besucher unsere Baderegeln verstehen und so konsequent sein, um die Sicherheit der Badegäste gewährleisten zu können. 8 Uhr und genau 54 Minuten, es ist 6 vor 9, Sie hören die Dienstagsausgabe der Today Morgenwelle.

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3: Es ist ganz genau 9:04 geworden. Wir messen 27 Grad in München-Thalkirchen und erfreuen uns an der Dienstagsausgabe der Today Morgenwelle.
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0: Gleich zwei neue Blitzer sind hinzugemeldet worden. Einmal hat Norbert angerufen. Er meldet neu, die Dachauer Straße in München wird geblitzt. Dachauer Straße kurz vor der Lotstraße statt auswärts. Und Herbert hat sich gemeldet. Er meldet die Oettingenstraße. Oettingenstraße in Richtung Stadt einwärts. Vielen Dank. Für weitere Blitzer am besten gleich direkt die Studionummer 089 723 2000 7 23 2000. 9 Uhr und genau 11 Minuten.
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1: Ich bin Justin Hamm. Guten Morgen. Für mehr als 17 Millionen Menschen in Deutschland ist eine Woche Sommerurlaub finanziell nicht drin. Laut Statistik Bundesamt konnte sich 2025 gut ein Fünftel der Bevölkerung keine einwöchige Urlaubsreise leisten. Besonders betroffen sind Alleinerziehende. Im EU-Vergleich steht Deutschland aber noch gut da. Europaweit kann sich im Schnitt mehr als ein Viertel der Menschen keinen Urlaub leisten. Die Rentenkommission hat heute ihre Reformvorschläge an Kanzler Merz und Arbeitsministerin Baas übergeben. Einer der Kernpunkte ist eine neue Kapitalrente. Die Rentenbeiträge sollen schrittweise um bis zu 2% steigen, je zur Hälfte von Arbeitgebern und Beschäftigten. Das angelegte Kapital soll langfristig das Rentenniveau deutlich anheben, laut Kommission um bis zu 770 Euro mehr im Monat. 18,36 Euro pro Monat. Über diese Summe wird ab heute vor dem Bundesverfassungsgericht verhandelt. Es geht um den Rundfunkbeitrag. ARD und ZDF hatten vor 1,5 Jahren Verfassungsbeschwerde eingereicht. Grund, die Bundesländer hatten eine Erhöhung trotz entsprechender Empfehlung der zuständigen Kommission nicht umgesetzt. Ein Urteil wird erst in einigen Monaten erwartet. In Mittelfranken gibt es heute starke Einschränkungen im Berufsverkehr. Die A6 östlich von Nürnberg ist in Richtung Heilbronn seit einigen Stunden gesperrt. Grund ist ein tödlicher LKW-Unfall. Die Sperrung soll laut Polizei mindestens bis 12.30 Uhr dauern. Ein Fahrer eines Lastwagens war auf einen anderen LKW aufgefahren und kam dabei ums Leben. Vor Ort wird nun untersucht, wie es zu dem Unfall kommen konnte. Und wir schauen auf die vergangene Nacht bei der Fußball-WM. Jordanien ist nach einer 1:2 Niederlage gegen Algerien ausgeschieden. Frankreich, Argentinien und Norwegen sicherten sich vorzeitig das Ticket für die K.O.-Runde. Thomas Bremser berichtet.
2: Erst stellt Lionel Messi einen neuen Torrekord auf. Mit seinen 2 Treffern gegen Österreich steht der Argentinier jetzt bei 18 WM-Toren. Auf die könnte auch Kylian Mbappé bei dieser WM kommen. Beim Sieg gegen den Irak trifft auch er doppelt. Später zieht Norwegens Topstar Erling Haaland nach. Gegen Senegal schnürt auch er einen Doppelpack. Argentinien, Frankreich und Norwegen somit sicher in der nächsten Runde.
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3: Und der Radio Today Verkehrsdienst meldet Autobahn A8 Stuttgart Richtung München zwischen dem Kreuz München West und Obermenzing 1 Kilometer Stau. A9 Nürnberg Richtung München zwischen Eching und dem Kreuz München Nord 6 Kilometer Stau. Dann im weiteren Verlauf der A9 zwischen Kreuz München Nord und Schwabing auch hier 6 Kilometer Stau. Dann die A92 Deckendorf Richtung München zwischen Eching Ost und Unterschleißheim 2 Kilometer Stau. A94 Passau Richtung München zwischen Auwiesen und Markt Schwaben 6 Kilometer Stau. Im dem Verlauf der 94 zwischen Amoosfeld und Steinhausen 3 Kilometer Stau. A96 Lindau Richtung München zwischen Germering Süd und Freiham Süd 2 Kilometer Stau. A99 zwischen dem Kreuz München West und dem Aubinger Tunnel 2 Kilometer Stau. A99 zwischen dem Kreuz München West und dem Allacher Dreieck 2 Kilometer Stau. Dann die A99 zwischen dem Dreieck Eschenried und dem Allacher Dreieck 3 Kilometer Stau. A99 zwischen dem Dreieck Feld-Moching und dem Kreuz München Nord 7 Kilometer Stau. A995 München Richtung Kreuz München Süd zwischen Taufkirchen West und Potsdam West 3 Kilometer Stau und dann noch die A995 Kreuz München Süd Richtung Chiemgaustraße zwischen Unterhaching Nord und Mittlerer Ring 2 Kilometer Stau.
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3: Geblitzt wird die Oettingenstraße in München-Stadt einwärts, dann die Dachauer Straße kurz vor der Lotstraße Stadt auswärts, in Vaterstetten die Zugspitzstraße, die Eversbuschstraße, die Pfeuferstraße in beiden Fahrtrichtungen in der 30er-Zone, in der Ortsausfahrt Hebertshausen Richtung Ampermoching in der 50er-Zone, zwischen Hallberg-Moos und Notzing, in Gröbenzell die Zillerhofstraße Richtung Eschenried, die Streitbergstraße in Münchner Westen, die Sintpertstraße in München und dann noch die Effnerstraße in Richtung Stadt einwärts. Und wenn das immer noch nicht alles gewesen sein sollte, dann erreichen Sie uns am besten direkt im Studio unter 089 723 2000.
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3: Auch heute erwartet uns wieder viel Sonnenschein. Am Nachmittag entstehen vor allem im Süden lokale Wärmegewitter. Die Höchstwerte erreichen heute 29 bis 35 Grad. Von Mittwoch bis Freitag geht es genauso sonnig weiter. Es bleibt hochsommerlich warm. In München, Thalkirchen, Wellitschürchen messen wir derzeit genau 27 Grad. Und zum Abschluss noch die genaue Zeit. Es ist mittlerweile 9 Uhr und 21 Minuten.

unaufhaltsam und schnellen Schritts nähern wir uns jetzt der Tour der Hitline. Es ist nämlich bereits 9.24 Uhr. Das heißt, in ganz genau 6 Minuten ist es 9:30. Und 9:30 geht's auch wieder los mit der Tour der Hitline. Da heißt es dann wieder eine ganze halbe Stunde lang bis 10 Uhr. Sie wünschen's, wir spielen's. Die Musikwünsche bei Radio Tour, eine kleine Umfrage aktuell, ist natürlich auch wieder mit dabei. Und das alles dann über die Studiotelefonnummer 089 723 2000. 7 23 2000. 9:30 geht's los.

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1: Und in der nun folgenden letzten halben Stunde der Morgenwelle dreht sich ab jetzt wieder alles um ihre

Was halten Sie davon? Ist das eine richtige Entscheidung oder geht Ihnen das dann doch zu weit? Das würde uns heute interessieren. Sagen Sie uns dazu ganz persönlich Ihre Meinung, Ihr Bauchgefühl. Was meinen Sie dazu? 089-723-2000. Zusätzlich gleich den ersten Musikwunsch ordern über dieselbe Nummer. Jetzt bitte anrufen. 089-723-2000. 723-2000.

0: Und auf der 7232000 begrüße ich jetzt den Fritz. Fritz, grüß dich, hallo.
1: Grüß dich, Bela.
0: Also, eine neue Regel im Strandbad in einem Strandbad in Sachsen-Anhalt. Kein Deutsch, kein Eintritt. Was hältst du davon? Ist das okay für dich oder geht dir das doch zu weit?
1: Nein, das geht zu weit. Das ist ja, also wir können die Ausländer nicht ausschließen. Außerdem hast du das im Berufsleben überall, dass Leute praktisch kaum Deutsch sprechen und du musst dich halt mit denen auseinandersetzen.
0: Mhm. Aber in der Sicherheit in so einem Strandbad, meinst du, dass das dann vielleicht doch angemessen wäre?
1: Ich denke mir mal, dass ja eigentlich diese Verhaltensweisen ja auch sinnvoll sind für alle Leute. Also wenn ich mit einem Kind zum Baden gehe, dann muss ich natürlich auf das Kind aufpassen. Also
0: Okay, also du meinst, es ist eher eine allgemeine Verhaltensweise als weniger ein Sprachproblem.
1: Richtig.
0: Genau. Ja. Okay. Fritz, was hast du dann an Musik ausgesucht?
1: Thankful Laidback, den Baker Man.
0: Wunderbar, dann passt sie auf. Bis dann, mach's gut. Vielleicht bis zum nächsten Mal und genieß deinen Musikwunsch. Ja. Bis dann, servus. Richtig. Also für den Fritz Laidback und Bakerman und für den nächsten Klassiker, für den nächsten Musikwunsch kann man hier schon wieder anrufen. 089 723 2000. Bitte nur diese eine Nummer wählen. Sie wünschen's, wir spielen's auch am Dienstag wieder bis 10 Uhr. 723 2000.

0: 9 Uhr und mittlerweile 40 Minuten. Es ist 20 vor 10 und jetzt begrüße ich den Frank in der Leitung. Frank, grüß dich, hallo.
1: Grüß dich auch und Gesundheit für alle.
0: Gesundheit für alle, genau. Frank, was sagst jetzt du zu dieser Regelung da in Sachsen-Anhalt in dem Freibad? Kein Deutsch, kein Eintritt. Findest du das zu rechtfertigen oder geht dir das zu weit?
1: Kann ich dir sagen, erstens hat der Hausmeister Hausrecht. Zweitens ist es versicherungsmäßig. Und wenn ein Kind nachher tot auf dem Boden rumliegt, dann möchte ich nicht sehen, wie sie rumschreien.
0: Also du findest es doch unter Umständen angemessen?
1: Nein, das ist, dass er sich absichern kann.
0: Ja, okay. Frank,
1: das
0: was hast du...
1: Kneipe, dann lässt der Gast für die auch nicht in den Vollbesoffenen rein.
0: Ja, okay. Ja, ist ein ähnlicher Fall. Ja. Frank, was ist mit deinem Musikwunsch? Was möchtest du hören?
1: Von David Bowie, China Girl.
0: China Girl. Du, dann mach's gut, Frank. Vielleicht bis zum nächsten Mal, gell?
1: Bleib gesund.
0: Bis dann, ja. BX, bleib gesund. Servus. Für den Frank also jetzt David Bowie und für den nächsten Klassiker, für den nächsten Musikwunsch kann man schon wieder anrufen. Kein Deutsch, kein Eintritt. Diese Regel ist in einem Strandbad in Sachsen-Anhalt neu eingeführt worden, nachdem der Chef des Heidebads, Michael Nobel, am vergangenen Wochenende ein Kleinkind aus metertiefem Wasser retten musste, führte er eine neue Regel ein, wonach Menschen, die nicht ausreichend Deutsch sprechen und die Baderegel nicht verstehen, nicht mehr hereingelassen werden. Kein Deutsch, kein Eintritt. Was halten Sie davon? Ist das richtig? Eine richtige Entscheidung oder geht Ihnen das zu weit? Sagen uns dazu Ihre ganz persönliche Meinung und wünschen Sie den nächsten Musikwunsch unter 089 723 2000. 723 2000.

0: Und jetzt begrüße ich den Heinz in der Leitung. Heinz, grüß dich, hallo.
1: Ja, Peter, einen wunderschönen guten Morgen aus Frankreich.
0: Den wünsche ich dir auch. Heinz, wo bist du da gerade?
1: Du, wir sind gerade in der Champagne und wenn wir nicht absaufen, dann trinken wir.
0: Sehr schön. Und wie ist das Wetter, auch warm, oder?
1: Du, etwas wärmer noch wie bei euch. Also wir hatten gestern 39 Grad.
0: Ja, sehr schön. Heinz, du
1: aber
0: bist
1: leider kein Schwimmbad.
0: Du bist im Urlaub sozusagen gerade.
1: Naja, ich bin auf Reisen, Urlaub habe ich nicht mehr.
0: Und du hörst vermutlich über einen Webstream, oder?
1: Ja.
0: Okay.
1: Also absolut,
0: Heinz,
1: cool. Ich bin, ihr seid immer dabei.
0: Ja, danke sehr. Heinz, was sagst du jetzt zu? Kein Deutsch, kein Eintritt, geht dir das zu weit?
1: Also
0: das ist angemessen.
1: Das ist absolut Hanebücher und kein Deutsch, kein Eintritt. Ich sage mal, die Kinder sollten auf jeden Fall Schwimmer kennen. Also wenn du an unser Zeit früher denkst, Radlfahren und Schwimmer, das war das Erste, was wir kennen haben. Und so sollte das auch sein. Und es gibt ja Seepferdchen und andere Abzeichen. Und ich würde einfach mal überlegen, wie viele Deutsche kennen nicht Schwimmer. Also man darf das nicht auf das Herkunftsland machen. Sondern man muss halt einfach eine Legitimation haben, dass man sagt, ja gut, die Kinder können schwimmen und wenn es kein Planschbecken für die Kinder gibt, dann keine Ahnung, was dann der Hauswirt macht dann. Soweit bin ich in dem Thema nicht drin, aber das Wichtigste ist halt einfach, dass die Kinder alle prinzipiell schwimmen können und dann passieren halt unter Umständen solche Unglücke halt nicht.
0: Gut, aber so eine Regel wie jetzt in Sachsen-Anhalt, das geht ja dann also doch zu weit, Heinz, ist klar. Dann sag uns doch deinen Musikwunsch, was du gerne hören möchtest.
1: T-Rex, get it on.
0: Get it on.
1: Und ich wünsche alle noch einen schweißfreien Tag.
0: Wunderbar. Du, dann machst du auch gut in Frankreich. Bis zum nächsten Mal, Heinz. Gell? Servus.
1: Bis zum nächsten Mal. Servus.
0: Also, für den Heinz, also jetzt T-Rex und get it on. Und für den nächsten Musikwunsch kann man hier schon wieder durchklingeln. Auf der Studiotelefonnummer 089-723-2000. Sie wünschen es. Wir spielen es auch heute wieder bis 10 Uhr. Bitte nur diese eine Nummer wählen. 723-2000.

0: 9 Uhr mittlerweile 52 Minuten und jetzt begrüße ich den Mario in der Leitung. Mario, grüß dich, hallo.
1: Guten Morgen, Peter.
0: Guten Morgen, Mario. Was ist jetzt deine Meinung zu Kein Deutsch, kein Eintritt? Was sagst du dazu? Geht das in Ordnung oder geht dir das zu weit?
1: Das geht mir zu weit, das ist einfach krank. Millionen von Urlauber sind unterwegs, aller Nationalitäten. So, ob das ein Schwimmbad ist, ob das ein Strand ist oder was. Wenn ich da verlange, jeder muss die Landessprache beherrschen, dass er an den Strand kann oder an den Pool. Ja, wo kommen wir denn da hin?
0: Okay.
1: Das geht doch gar nicht.
0: Klare Meinung auch von dir.
1: Jeder mal ein bisschen selbst da zusammennehmen und muss sich vielleicht dafür interessieren oder mal informieren. Das reicht ja schon, aber sowas da einfach rigoros zu sagen, das geht nicht, kommt keiner rein. Das
0: ist geil. Dann hast du auch einen Musikwunsch, Mario. Was darf es sein für dich?
1: Isaac Hayes, Chef, bitte.
0: Wunderbar, dann haben wir alles. Dann mach's gut, alles Mario. Klar. Bis zum nächsten Mal, gell? Servus.
1: Bis zum nächsten Mal. Servus.
0: Also für den Mario jetzt Isaac Hayes und ein letzter Musikwunsch geht noch von der Zeit her. Jetzt noch einmal durchklingeln für die letzte Runde. 089-723-2000. Sie wünschen's, wir spielen's. Die Tude Hitline in der Dienstagsausgabe 723-2000.

0: Und zur letzten Runde begrüße ich jetzt noch meinen Namenskollegen am Rohr. Peter, grüß dich, hallo.
1: Hi Peter, grüß dich.
0: Grüß dich auch. Was sagst du jetzt dazu? Kein Deutsch, kein Eintritt in Sachsen-Anhalt bei dem Freibad. Ist das angemessen oder geht dir das zu weit?
1: Also mir geht das zu weit. Ich finde, das geht gar nicht. Jeder hat ein Recht, sich abzukühlen im Sommer. Und sollte man nicht durchgehen lassen, sowas.
0: Okay, klare Meinung auch von dir. Was hast du der Musik ausgesucht?
1: Ich wünsche mir von James Brown Sex Machine.
0: Dann passt ja alles. Peter, mach's genau. Gut, vielleicht bis zum nächsten Mal, gell?
1: Wir wünschen einen schönen Namenstag.
0: Dir auch. Ja, genau, dir auch, gell? Mach's
1: danke
0: gut.
1: Dir.
0: Servus. Servus. Ja, Peter und Paul, in Bayern wichtiger als der Geburtstag, da hat er recht. Mit diesem letzten Musikwunsch für Peter möchte ich mich auch gleich von Ihnen verabschieden. Hier geht's gleich im Anschluss an die Morgenwelle weiter mit der Dienstagsausgabe des Hitradios und mit der Janina. In diesem Sinn, machen Sie es gut, schauen, Servus sagt wie immer, die Stimme aus Sendling.
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4: 10:01. Wir starten ins Hit Radio heute am Dienstag mit Janina Dietz für euch im Studio. Ihr hört jetzt Led Zeppelin und Misty Mountain Hop.
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1: Ich bin Justin Hamm. Die Bundesregierung will die Rentenreform genauso umsetzen, wie es eine Expertenkommission vorschlägt. Einzelne Maßnahmen herauszunehmen, könne man sich nicht leisten, so Kanzler Merz. Der 30-Punkte-Plan beinhaltet unter anderem einen späteren Renteneintritt und dass Beiträge am Aktienmarkt angelegt werden. So soll dem demografischen Wandel vorgebeugt werden. Wie der aussieht, zeigen Behördenzahlen. Fast ein Drittel aller Erwerbstätigen gehen absehbar, also innerhalb der nächsten 15 Jahre, in den Ruhestand. Das Anstrengendste für Lehrerinnen und Lehrer ist häufig das Verhalten der Schüler. Das zeigt das Deutsche Schulbarometer der Robert-Bosch-Stiftung. Fast die Hälfte der befragten Lehrkräfte gibt an, dass das mittlerweile für sie die größte berufliche Belastung ist. Lea Matschul hat berichtet.
2: Die Schüler können sich nicht gut konzentrieren, sie haben keinen Bock oder sie rufen ständig dazwischen, werden womöglich auch aggressiv. Dieses Verhalten der Kinder und Jugendlichen stresst Lehrer und Lehrerinnen und das zunehmend. An Grundschulen und Gymnasien ist die Lage offenbar etwas besser. Dort nehmen Lehrkräfte das Verhalten der Schüler weniger belastend wahr.
1: Vielleicht fällt in dieser Woche ein Hitzerekord. Für Juni liegt er aktuell bei 39,6 Grad in Deutschland, gemessen 2019 in Sachsen-Anhalt. Am Freitag erwartet der Deutsche Wetterdienst bis zu 40 Grad, vor allem im Westen und Südwesten. Der DWD warnt zudem, die Waldbrandgefahr steigt bundesweit weiter. Für Donnerstag wird in weiten Teilen des Landes Gefahrenstufe 4 von 5 erwartet. In Bayern gibt es immer weniger Rinderhaltungen. Laut Statistik-Landesamt ist die Zahl der Betriebe im Vergleich zum Vorjahr um rund 750 zurückgegangen. Der Gesamtbestand liegt bei rund 2,7 Millionen Rindern. Jedes zehnte Rind und jede zehnte Milchkuh werden inzwischen ökologisch gehalten. Drei Nationen sind weiter, eine raus. Das ist die Bilanz der Nacht bei der Fußball-WM. Algerien hat das frühzeitige Aus von Jordanien besiegelt durch einen 2:1-Sieg. Frankreich ist nach einem 3:0-Erfolg gegen den Irak sicher weiter, genauso wie Argentinien, das Österreich 2:0 schlug. Und auch Norwegen löste durch einen 3:2-Sieg gegen den Senegal das Ticket fürs 16. Finale.
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3: 10.17 Uhr, liebe Autofahrer, der Radio Today Verkehrsdienst meldet. A9 Nürnberg Richtung München. Zwischen Garching Nord und Kreuz München Nord 1 Kilometer Stau. Zwischen Freimann und Schwabing haben wir 3 Kilometer. A94 Passau Richtung München. Zwischen Forstinning und Marktschwaben 3 Kilometer Stau. A99 Eschenried Richtung Allach. Zwischen Dreieck Eschenried und dem Dreieck Allach sogar 4 Kilometer. Und A99 München Südwest Richtung Nord. Zwischen Dreieck Feldmoching und Kreuz München Nord 7 Kilometer Stau. Da ist was los und dann noch bei der Hitze. Wir gehen auf die B13 Ingolstadt Richtung München. Zwischen der A99 Neuherberg und Neuherbergstraße 1 Kilometer Stau. B471 Fürstenfeldbruck Richtung Oberschleißheim. Zwischen Dachau und Badersfeld 1 Kilometer Stau. Und am Mittleren Ring zwischen Innsbrucker Ringtunnel und Schlüsselbergstraße staut es sich 1 Kilometer. Und auch zwischen B13 Petuel-Tunnel und der Ungerer Straße 1 Kilometer Stau. Radio Today wünscht eine gute Geduld, allen eine gute und sichere Fahrt.
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3: Also erstmal haben wir einen Blitzeranhänger heute in der Effnerstraße einwärts, aber auch Nicht-Anhänger, wie zum Beispiel in Gröbenzell in der Zillerhofstraße Richtung Eschenried, zwischen Heilbergmoos und Notzing, Ortsausgang Hiebertshausen Richtung Ampermaching in der 50er-Zone. Es blitzt auch in der Pfennferstraße beidseitig, das ist eine 30er-Zone, Eversbuschstraße in Blitzer, in Vaterstetten in der Zugspitzstraße. Dann haben wir die Dachauer Straße kurz vor der Lotstraße, da wird auswärts geblitzt, und in der Oettingenstraße einwärts. Ich sag allen vielen Dank fürs Melden und wenn ihr noch wisst, was blitzt, 089 723 2000.
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3: Auch heute bekommen wir wieder viel Sonnenschein. Ja, es wird erneut heiß. Teilweise kann es auch mal wieder drückend schwül werden. Denn am Nachmittag brodeln vor allem in den südlicheren Bergländern lokale Hitzegewitter. Die Höchstwerte erreichen heute 29 bis 35 Grad. Und von Mittwoch bis Freitag geht es genauso sonnig weiter. Es wird tatsächlich noch ein Ticken heißer. Ja, am Wochenende eventuell mit bis zu 38 Grad. Die Temperatur in München-Thalkirchen messen wir jetzt bei 30 Grad. Und noch ein Blick auf die Zeit. 10.19 Uhr.
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1: Verunsicherung an den Universitäten, mehr dazu gleich.
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Das waren Three Doors Down mit It's Not My Time um 10.29 Uhr. Die Generation Z zittert. Warum? Aktuelle Umfragen der Campus-App Uni Now zeigen eine tiefe Verunsicherung an Deutschlands Universitäten. Studierende blicken mit massiven Zukunftsängsten auf den kriselnden Arbeitsmarkt und das beeinflusst auch die Art und Weise, wie sie Karriere machen wollen. Trotz einer fundierten Ausbildung blickt die Mehrheit der angehenden Akademiker und Akademikerinnen mit großer Sorge hin. 56% der befragten Studierenden geben an, dass ihre Angst, nach dem Abschluss keinen passenden Job zu finden, sehr groß ist, mit 31%. Oder eher groß, 25%, nur 12% sagen, dass sie keine Angst haben. Trotz oder gerade wegen dieser unsicheren Zeiten sind junge Menschen weiterhin bereit, sich beruflich noch auszuprobieren. 29% der Befragten gaben an, dass sie in ihrer Karriere verschiedene Rollen und Branchen ausprobieren wollen. Weitere 20% möchten alle paar Jahre den Job wechseln. Knapp die Hälfte der Befragten ist also nicht auf eine Richtung oder einen Arbeitgeber festgelegt. Diese Flexibilität bietet zwar mehr Optionen bei der Jobsuche, geht aber auch mit mehr Unsicherheit durch häufige Job- oder gar Branchenwechsel her. Gleichzeitig zeigt die Umfrage eine überraschende Sehnsucht nach Beständigkeit. Für einen Großteil der Befragten, nämlich 33%, ist der attraktivste Karriereweg, in einem Unternehmen Schritt für Schritt aufzusteigen. Und ich habe für euch noch einen aktuellen Blitzer. In der Oettinger Straße einwärts. Vielen Dank, wenn ihr noch was seht. 089 723 2000.

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1: 10:38, liebe Autofahrer, der Radio Today Verkehrsdienst meldet A9 Nürnberg Richtung München zwischen Garching Nord und Kreuz München Nord 1 Kilometer Stau und zwischen Freiham und Schwabing 3 Kilometer. A94 Passau Richtung München zwischen Forstinning und Markt Schwaben 3 Kilometer Stau. A99 Eschenried Richtung Allach zwischen Dreieck Eschenried und Dreieck Allach 4 Kilometer Stau. A99 München Südwest Richtung Süd zwischen Dreieckfeld Moching und Kreuz München Nord 7 Kilometer. B13 Ingolstadt Richtung München zwischen A99 Neuherberg und der Neuherbergstraße 1 Kilometer Stau. B304 Dachau Richtung München zwischen Schroppenwiesenstraße und München 1 Kilometer. B471 Fürstenfeldbruck Richtung Oberschleißheim zwischen Dachau und Badersfeld 1 Kilometer und Mittlerer Ring zwischen Innsbrucker Ringtunnel und der Schlüsselbergstraße 1 Kilometer und zwischen B13 Petuel-Tunnel und Ungerer Straße nochmal 1 Kilometer Stau. Einiges los. Radio Today wünscht eine gute und sichere Fahrt. Ja, und da sind ja auch noch ein paar Blitzer. Ein Anhänger in der Effnerstraße einwärts und reguläre Blitzer in der Pfennfachstraße, beidseitig Ebersbuschstraße, in Vaterstetten in der Zugspitzstraße, in der Dachauer Straße, kurz vor der Lotstraße auswärts und auch noch einen in der Oettingenstraße. Der wird einwärts geblitzt. Der blitzt einwärts. So rum. Und wenn ihr noch einen habt für uns, den wir hier noch nicht gemeldet haben, dann könnt ihr gerne anrufen unter 089 723 2000. Jetzt weiter mit Billy Idol, Flash for Fantasy.
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1: Die Arbeitgeberwahl 2026 hat Ergebnisse ergeben. Mehr dazu gleich.
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0: Das war Bobby Womack mit Just Don't Wanna Be Lonely um 10.49 Uhr. Und was macht Arbeitgeber in Deutschland attraktiv? Die Randstad Employer Brand Research zeigt, für Beschäftigte ist die Sicherheit ihres Arbeitsplatzes inzwischen wichtiger als Vergütung. Dennoch bleiben Gehalt und Work-Life-Balance entscheidend, wenn es um konkrete Wahl eines Arbeitgebers geht. Für 58% der Beschäftigten in Deutschland ist in diesem Jahr Arbeitsplatzsicherheit das wichtigste Kriterium eines attraktiven Arbeitgebers und das eben weit vor der Vergütung. Dahinter folgen eine angenehme Arbeitsatmosphäre, dafür sind 54%, 52% für Work-Life-Balance, Gehalt und Benefits 50% und Chancengleichheit immerhin 45%. Damit verschiebt sich das Bild im Vergleich zum Vorjahr deutlich. 2025 stand Vergütung noch an erster Stelle der wichtigsten Kriterien. 2026 rutschen Gehalt und Benefits dann eben auf Platz 4 ab. Dass Jobsicherheit das Gehalt in diesem Jahr überholt, ist ein deutliches Signal, ordnet Verena Menne, die ist Director Group HR bei Randstad Deutschland ein. Beschäftigte schauen in einem unsicheren Umfeld zuerst darauf, ob ein Arbeitgeber Verlässlichkeit bietet. Entscheidend ist also, ob Menschen den Eindruck haben, dieser Arbeitgeber gibt mir Stabilität, Orientierung und gute Bedingungen für den Alltag. Die Ergebnisse zeigen außerdem, dass Arbeitgeber bei diesem Faktor bereits vergleichsweise gut abschneiden. Rund 7 von 10 Beschäftigten halten die Sicherheit ihres Arbeitsplatzes bei ihrem aktuellen Arbeitgeber immerhin für zufriedenstellend. Der aktuelle Blitzer steht in der Oettingenstraße einwärts.
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2: 11:01. Hier geht's weiter mit dem Hitradio mit Janina Dietz für euch im Studio. Schön, dass ihr mit dabei seid.
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1: Ich bin Justin Hamm. Bei der Rente wird sich für uns alle einiges ändern. Die Bundesregierung will 33 Maßnahmen umsetzen, um das Rentensystem langfristig zu stabilisieren. Das hat Kanzler Merz angekündigt. Kollege Uli Reitinger, was sind die wichtigsten Punkte?
2: Also wir müssen in Zukunft wohl mehr in die Rentenkasse einzahlen. Ein Teil des Geldes soll dann an die Börse gehen. Außerdem schlagen die Experten vor, dass das Renteneintrittsalter an die Lebenserwartung gekoppelt wird. Der nächste Schritt wird die Anhebung auf 68 Jahre sein. Und schließlich soll in Zukunft nicht mehr möglich sein, nach 45 Beitragsjahren ohne Abschläge früher in Rente zu gehen.
1: Zu den Vorschlägen der Rentenkommission gehört auch, Minijobs abzuschaffen. Das stößt auf geteiltes Echo. Der Hotel- und Gaststättenverband DEHOGA warnt vor einer Katastrophe für das Gastgewerbe, das allein 1,1 Millionen Minijobber beschäftigt. Die Wirtschaftsweise Grimm begrüßt den Vorstoß dagegen. Eine Abschaffung würde die Arbeitsanreize für Geringverdiener massiv erhöhen. Zu viel Kommunikation mit KI-Chatbots wie ChatGPT kann einsam machen. Davor warnt der Sozialethiker Elmar Nass. Der Rheinischen Post sagte er, wenn digitale Systeme Gespräche mit Freunden oder vertrauten Menschen ersetzen, verstärke das Isolation. Nass warnt, ein Chatbot sei kein Gegenüber mit Verantwortung oder Empathie. In Bayern wird es im kommenden Wintersemester wieder mehr zulassungsbeschränkte Studiengänge geben. Das zeigt eine Studie des Zentrums für Hochschulentwicklung. Für 34% der Studiengänge brauchen Bewerber demnach eine gewisse Abi-Note. Im Vorjahr waren es rund 30%. Grund dürfte sein, dass Hochschulen Beschränkungen wieder einführen, die wegen des G8-G9-Wechsels ausgesetzt worden waren. Es gibt immer mehr Paketautomaten in Deutschland. Der Marktführer DHL hat sein Netz auf rund 18.000 Stationen ausgebaut. Bis 2030 sollen es sogar 30.000 werden. Auch der österreichische Anbieter MyFlexbox wächst rasant. In Deutschland stehen mittlerweile 1.400 Stationen für Sendungen von DPD, Hermes, FedEx und UPS. Auch hier soll die Zahl in Zukunft deutlich nach oben gehen, damit Kunden und Zusteller flexibler sein können.
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3: Es ist 11.15 Uhr, liebe Autofahrer. Der Radio Today Verkehrsdienst meldet A99 Nord Richtung Südwest. Zwischen Freiham Mitte und dem Dreieck München Südwest, da ist der linke Fahrstreifen blockiert. Es gibt Gefahr durch einen defekten Pkw. A995 München Richtung Kreuz München Süd, zwischen Taufkirchen West und Potsdam West, 2 Kilometer Stau. Und Mittlerer Ring zwischen A96 Sendling und B2 Donnersberger Brücke, 2 Kilometer Stau. Radio Today wünscht allen eine gute und sichere Fahrt.
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3: Damit zunächst einmal den Blitzeranhänger des Tages in der Effnerstraße einwärts. Und es gibt auch reguläre Blitzer, zum Beispiel in der Pfänferstraße. Der blitzt in beiden Richtungen in der 30er-Zone. Es gibt einen in der Eversbusstraße und einen in Vaterstetten in der Zugspitzstraße. Außerdem steht einer in der Dachauer Straße kurz vor der Lotstraße. Der blitzt auswärts und ein Einwärtsblitzer in der Oettingenstraße. Wenn ihr noch wisst, wo es blitzt, wisst ihr, wo ihr anrufen müsst. Unter 089723-2000.
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3: Auch der heutige Tag ist geprägt von viel Sonnenschein. Es wird erneut sehr heiß und teilweise kann es auch drückend schwül werden. Denn am Nachmittag, da brodeln vor allem wieder in den südlichen Bergländern lokale Hitzegewitter. Die Höchstwerte liegen heute so zwischen 29 und 35 Grad. Und von morgen bis Freitag sieht's genauso aus. Und es wird tatsächlich noch ein bisschen heißer mit bis zu 38 Grad am Wochenende. Die Temperatur in München-Thalkirchen messen wir jetzt schon bei 33 Grad. Es ist 11.17 Uhr.
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1: Es gibt mehr Firmeninsolvenzen in Bayern und alles dazu hört ihr gleich beim Hitradio.
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Es ist 11.27 Uhr, das war The Avener mit Fade Out Lines und die Zahl der Firmenpleiten in Bayern, die steigt. Für das erste Halbjahr schätzt die Wirtschaftsauskunft eine Zahl von 1780 Insolvenzen, wie sie mitteilt. Und das sind 6,6% mehr als im Vorjahreszeitraum. Pro Werktag mussten damit fast 15 Unternehmen den Weg zum Amtsgericht gehen. Immerhin kommt Bayern dabei besser weg als die meisten anderen Bundesländer. Nicht nur, dass es beim Zuwachs der Insolvenzen unter dem Bundesdurchschnitt von 7,8% liegt. Mit 60 Insolvenzen pro 10.000 Unternehmen hat der Freistaat zudem eine der niedrigsten Insolvenzquoten Deutschlands. Nur im Saarland, Mecklenburg-Vorpommern und Thüringen ist die Quote mit 49, 38 und 37 Insolvenzen pro 10.000 Unternehmen geringer. Negativer Spitzenreiter ist Berlin mit 120, der deutsche Durchschnitt sind 82. Allerdings hat Bayern im Ranking erneut einen Platz verloren. Vor einem Jahr hatte der Freistaat noch eine Quote von 55 und nur Thüringen und das Saarland waren besser. Im ersten Halbjahr 2024 war Bayern sogar noch auf Rang 2 der niedrigsten Insolvenzquoten. Und als Grund für die Unterschiede zwischen den Bundesländern nennt Kreditreform unter anderem den Branchenmix. Ich habe noch einen Mix aus Blitzern für euch. Also erstmal ein Blitzeranhänger in der Effnerstraße einwärts, aber auch in der Dachauer Straße steht noch einer auswärts. 089 723 2000.

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1: Es ist 11.38 Uhr, liebe Autofahrer, der Radio Today Verkehrsdienst meldet an 99 München Nord Richtung Südwest zwischen Freiherr Mitte und Dreieck München Südwest. Da ist der linke Fahrstreifen blockiert, es gibt Gefahr durch einen defekten PKW. A995 München Richtung Kreuz München Süd zwischen Taufkirchen West und Potsdam West 2 Kilometer Stau. Und Mittlerer Ring zwischen A96 Sendling und B2 Donnersberger Brücke 2 Kilometer Stau. Radio Today wünscht allen, die unterwegs sind, eine gute und sichere Fahrt. Und da habe ich die Blitzer von heute für euch. Zwei Anhänger, einer steht in der Effnerstraße einwärts und einer in der Pfeuferstraße, beidseitig kurz vor der Lindwurmstraße. Das meldet uns der Billy. Dann haben wir noch reguläre Blitzer in der Dachauer Straße, kurz vor der Lotstraße auswärts und einen in der Oettingenstraße einwärts. Wenn ihr noch Blitzer hinzufügen mögt, ruft uns gern an, wie immer unter 089 723 2000. Und jetzt A Walk in the Park von der Nick Straker Band.
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1: Gefährden die Strompreise die Industrie? Mehr dazu gleich beim Hitradio.
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0: 11:47 und das waren die Gibson Brothers mit Que Sera Me Vida. Ja, hohe Strompreise belasten viele Unternehmen erheblich. Maschinen laufen, aber die Rechnung frisst den Gewinn. Wo lässt sich denn ansetzen, wenn jede Kilowattstunde mehr kostet als gestern? Stromverträge sind oft undurchsichtig und genau das wird zum Problem. Die meisten Unternehmen zahlen zu viel, ohne es zu merken. Sie schauen nur auf den Arbeitspreis und prüfen den Rest ihrer Rechnung und der Verträge nicht systematisch. Vom Handwerksbetrieb bis zum Industriestandort gilt, wer Vertrag, Abrechnung und Lastprofil systematisch prüft, der senkt seine Energiekosten oft um 10-20% und holt Beträge aus den vergangenen Jahren rückwirkend zurück. Und ja, man kann sich überlegen, ob man vielleicht was findet, dass man diesen großen Hebel noch bewegen kann. Oft richtet sich der Blick nur auf eine Zahl, den Arbeitspreis pro Kilowattstunde, damit bleibt ein großer Teil der tatsächlichen Kosten außen vor. Über die Stromrechnung entscheiden auch mehrere Faktoren: Vertragsstruktur, Leistungspreis, Netzentgelte und nicht genutzte Stromsteuererstattungen, fehlerhafte Abrechnungspositionen und so weiter. Ja, vielleicht ist es eine Chance, mal kurz nochmal drüber schauen. Und ich habe für euch auch zum Drüberschauen oder zum Hinschauen vom Billy gemeldet, den Blitz an der Pfeuferstraße beidseitig. Es ist ein Anhänger, vielen Dank. Jetzt was Neues von The Rasmus, Love is a Bitch.
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4: 12.04 Uhr, ich sag Mahlzeit zum Mittag. Janina Dietz ist mein Name. Ihr hört das Hitradio und jetzt Slate mit Far, Far Away.
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1: Ich bin Justin Hamm. 33 Vorschläge hat die Rentenkommission für eine große Reform gemacht und Kanzler Merz will alle davon umsetzen. Man könne es sich nicht erlauben, Maßnahmen rauszunehmen, sagte er nun. Von Sozialverbänden und Gewerkschaften gibt es vor allem Kritik an der schrittweisen Erhöhung des Renteneintrittsalters oder dass die Frührente eingeschränkt werden soll. Ein Reformvorschlag trifft besonders die Gastrobranche hart, nämlich die Abschaffung von Minijobs. Für zehntausende Schülerinnen und Schüler in Bayern haben heute die Abschlussprüfungen begonnen. An den Mittelschulen müssen alle ran, die den mittleren Schulabschluss dort erwerben wollen. Und an den Realschulen geht's mit Spanisch und Tschechisch los. Oliver Urbanke berichtet.
2: Rund 35.000 Realschülerinnen und Realschüler treten zu ihren Abschlussprüfungen an. Um Deutsch und Mathe kommt keiner herum. Dazu kommt noch Englisch oder die Muttersprache und ein weiteres Fach, zum Beispiel Physik oder Kunst. Die Abschlussprüfung an der Realschule ist in der Regel eine rein schriftliche. In Ausnahmen sind aber freiwillige mündliche Prüfungen ergänzend möglich, um beispielsweise die Abschlussnote zu verbessern.
1: Bei langen Hitzewellen sinken die Grundwasserstände und die Haushalte verbrauchen gleichzeitig mehr Wasser. Die Stadtwerke München rufen deshalb zu einem sparsamen Umgang mit Trinkwasser auf. Die Menschen sollen auf das Bewässern von Gärten, das Befüllen von Pools und das Autowaschen verzichten. Die Trinkwasserversorgung sei zwar stabil, aber der Verbrauch stark gestiegen. Wer sich regelmäßig bewegt, kann sein Krebsrisiko deutlich senken und jetzt gibt's dabei noch mehr Unterstützung. Der Deutsche Olympische Sportbund und die Deutsche Krebshilfe bauen ihre Zusammenarbeit aus. Ärzte können künftig ein Rezept für Bewegung ausstellen, das Patientinnen und Patienten direkt zu passenden Sportangeboten in ihrer Nähe führt. Die digitale Bewegungslandkarte listet bundesweit mehr als 120.000 Angebote. Der 26.06.26 ist als Hochzeitstermin besonders gefragt. Viele Standesämter melden schon seit Monaten, wir sind ausgebucht. Beliebt sind solche Daten vor allem, weil sie leicht zu merken sind oder weil es schön klingt. Insgesamt wird in Deutschland aber weniger geheiratet als früher. 2024 gab es zum Beispiel so wenige Eheschließungen wie seit 1950 nicht mehr.
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3: 12 Uhr und 14 Minuten, liebe Autofahrer, der Radio Today Verkehrsdienst meldet A99. München Nord Richtung Südwest zwischen Freiham Mitte und Dreieck München Südwest ist der linke Fahrstreifen blockiert. Es besteht Gefahr durch einen defekten PKW. A995 München Richtung Kreuz München Süd zwischen Taufkirchen West und Potsdam West 2 Kilometer Stau. Und auf mittleren Ring zwischen der A96 Sendling und B2 Donnersberger Brücke staut es sich 2 Kilometer. Radio Today wünscht allen, die unterwegs sind, eine gute und sichere Fahrt.
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3: Schauen wir auch auf die Blitzer im Sendegebiet. Also, da sind zwei Blitzeranhänger, einer in der Effnerstraße einwärts und einer in der Pfeuferstraße. Der Blitz in beide Richtungen kurz vor der Lindwurmstraße. Danke an den Billy. Wir haben auch noch reguläre Blitzer in der Dachauer Straße kurz vor der Lotstraße auswärts und Oettingenstraße einwärts habt ihr gemeldet. Wenn ihr noch wisst, wo es blitzt, meldet euch gern unter 089 723 2000.
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3: Die Sonne scheint heute wieder ganz satt vom Himmel. Es wird wieder heiß. Es ist heiß. Drückend schwül kann es aber auch werden, denn am Nachmittag gibt's vor allem in den südlicheren Bergländern lokale Hitzegewitter. Die Höchstwerte erreichen heute 29 bis 35 Grad. Und von morgen bis Freitag geht's genauso weiter. Dann wird sogar noch ein bisschen wärmer am Wochenende mit bis zu 38 Grad. Und die Temperatur in Münchentalkirchen messen wir jetzt bei 33. Im Blick auf die Uhr 12.16 Uhr.
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1: Es gibt Menschen, die sich keinen Urlaub leisten können. Wie sehen da die Zahlen aus? Gleich mehr dazu im Hitradio.
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Das war Uncle Cracker mit Follow Me um 12.28 Uhr. Eine Woche Strand oder Berge? Für viele Menschen bleibt das unbezahlbar. Wie 2024 lebte auch 2025 gut jeder fünfte Person hierzulande in einem Haushalt, der sich nach eigener Einschätzung keine einwöchige Urlaubsreise leisten konnte. Insgesamt waren das laut Statistischem Bundesamt 17,3 Millionen Menschen. Und besonders häufig fehlt demnach Alleinerziehenden das Geld. Wenn ihr gerade mit dem Auto unterwegs seid, bitte Vorsicht in der Pfeuferstraße. Da wird beidseitig geblitzt. Das ist ein Anhänger kurz vor der Lindwurmstraße. Danke an den Billy. Und wenn ihr noch was seht, gern melden unter 089-723-2000. Jetzt habe ich Musik am Stück für euch von Status Quo und Wilton Felder mit Inherit the Wind.

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1: Vor 43 Minuten, lieber Autofahrer, der Radiotour der Verkehrsdienst meldet. A92 München Richtung Deggendorf zwischen Dreieckfeld-Moching und Oberschleißheim. Da ist der Standstreifen blockiert. Es gibt Gefahr durch Personen auf der Fahrbahn und auch Fahrradfahrer. Dann haben wir die A94 Passau Richtung München zwischen Feldkirchen-West und Riem. Staut es sich ebenso am Mittleren Ring zwischen Ramersdorf und der Schlüsselbergstraße. Hier 1 Kilometer Stau. Radiotour, der wünscht allen, die unterwegs sind, eine gute und sichere Fahrt. Und ich habe für euch noch 2 Blitzeranhänger, einen in der Effnerstraße einwärts und einer steht in der Pfeiferstraße in beiden Richtungen, kurz vor der Lindwurmstraße. Außerdem noch ein regulärer Blitzer in der Oettingenstraße. Wenn ihr noch einen für uns habt, gerne durchgeben. Wie immer unter 089 723 2000 und jetzt Musik von R.E.M. Shiny Happy People.

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1: Mit 3 Promille durch Böblingen. Mehr dazu gleich hier beim Hitradio.
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0: Die Jones Girls mit You're Gonna Make Me Love Somebody Else. Genau, 12.54 Uhr beim Hitradio. Mit mehr als 3 Promille hat ein 49-Jähriger in Böblingen einen Unfall gebaut. Der Mann verlor gestern die Kontrolle über sein Auto. Tja, wen wundert's. Er kam von der Fahrbahn ab und stieß gegen einen geparkten Anhänger, wie die Polizei mitteilte. Zudem zufolge stieg er aus, hob seine abgefallene Stoßstange dann auf und fuhr auch noch auf einen nahen Parkplatz. Dort trafen ihn alarmierte Polizisten an. Beamten zufolge hatte sich der 49-Jährige kaum mehr auf den Beinen halten können. Rettungskräfte brachten ihn in ein Krankenhaus und die Polizei hat natürlich seinen Führerschein beschlagnahmt. 3 Promille. Ich weiß jetzt gar nicht, wie viel muss man denn da trinken? Das ist ja eine Zahl. Also auf jeden Fall bitte nicht nachmachen natürlich. Und ich habe für euch hier gleich, wenn ihr mit dem Auto hoffentlich nüchtern unterwegs seid, einen aktuellen Blitzeranhänger in der Pfeuferstraße beidseitig, kurz vor der Lindwurm. Vielen Dank an den Billy. Wenn ihr noch wisst, wo es blitzt, 089-723-2000. Jetzt ist es genau 5:01 Uhr. Das war's mit dem Hitradio für heute. Schön, dass ihr mit dabei wart. Ich gebe ab hier an den Konrad. Der macht die Tour der Lokalwelle für euch. Und ich sag Servus, schönen Nachmittag. Mein Name ist Janina Dietz. Genießt die Sonne.
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3: 13.03 Uhr, ich begrüße euch zur Lokalwelle. Hier am Mikro für euch der Konrad. Viel Spaß.
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1: Ich bin Justin Hamm. Die Bundesregierung will die Rentenreform genauso umsetzen, wie es eine Expertenkommission vorschlägt. Einzelne Maßnahmen herauszunehmen, könne man sich nicht leisten, so Kanzler Merz. Der 30-Punkte-Plan beinhaltet unter anderem einen späteren Renteneintritt und dass Beiträge am Aktienmarkt angelegt werden. So soll dem demografischen Wandel vorgebeugt werden. Wie der aussieht, zeigen Behördenzahlen. Fast ein Drittel aller Erwerbstätigen gehen absehbar, also innerhalb der nächsten 15 Jahre, in den Ruhestand. Bei der anhaltenden Hitze steigt auch die Waldbrandgefahr von Tag zu Tag. Spätestens ab Donnerstag rechnet der Deutsche Wetterdienst weitgehend mit Gefahrenstufe 4 von 5, zum Beispiel im Landkreis Rosenheim sogar mit der höchsten Stufe. Je nach Situation sollte man auf öffentlichen Wegen bleiben. Manchmal sperren die Behörden auch ganze Waldabschnitte. Heute vor 10 Jahren stimmten die Menschen in Großbritannien für den Austritt aus der EU. Die Folgen des Brexits sind auch bei uns im Freistaat bis heute spürbar. Es gebe in Europa nur Verlierer, sagt die Vereinigung der Bayerischen Wirtschaft. Janina Singer berichtet.
2: Die Unternehmen in Bayern seien immer noch tagtäglich mit Hemmnissen im Außenhandel mit Großbritannien konfrontiert, sagt VBW-Hauptgeschäftsführer Brossard. Das Handelsvolumen liege heute etwa ein Fünftel niedriger als im Jahr vor dem Referendum. Trotzdem, das Land bleibe ein wichtiger geostrategischer Partner und ein bedeutender Absatzmarkt für Bayern.
1: Er soll versucht haben, ein Feuer an der KZ-Dokumentationsstätte Hersbruck in Mittelfranken zu legen. Nun ist ein 27 Jahre alter Tatverdächtiger festgenommen worden. Die Ermittler gehen davon aus, dass sich der Mann in einem psychischen Ausnahmezustand befunden hat. Er habe sich in eine Fachklinik begeben, heißt es. In Hersbruck befand sich während des Zweiten Weltkriegs ein Außenlager des KZ Flossenbürg. Die Polizei in der Oberpfalz und in Niederbayern ist nicht nur unser Freund und Helfer, sondern setzt sich auch für den Schutz von Wildtieren ein. Die Beamtinnen und Beamten suchen bis in den Herbst nach illegalen Fallen, Giftködern und verletzten Tieren. Hintergrund sind immer wieder registrierte Straftaten gegen geschützte Arten wie Wölfe, Luchse und Greifvögel.
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3: Und der Radio Today Verkehrsdienst meldet A8 München Richtung Salzburg bei Kreuz München Süd Stau, sowie auch zwischen Hofoldinger Forst Süd und Hofoldinger Forst. Hier ist der linke Fahrstreifen blockiert durch Unfall, beides auf der A8. Dann die A94 Passau Richtung München zwischen Forstinning und Anzing, Gefahr durch Reifenteile auf der Fahrbahn. Die A99 München Südwest Richtung München Nord zwischen Dreieck München Südwest und Germering Nord, 2 Kilometer Stau, und ebenfalls 2 Kilometer Stau zwischen Hohen Brunn und Kreuz München Süd auf der A99. Ich wünsche eine gute Fahrt.
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3: Folgende Blitze haben wir: Effnerstraße 2 Stadt einwärts, dann die Blitzanhänger in der Pfeuferstraße, beidseitig kurz vor der Lindwurmstraße wird geblitzt. Und wenn ihr uns auch einen Blitzer mit durchgeben möchtet, dann gerne anrufen unter 089-723-2000, 089-723-2000.
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3: Auch heute erwartet uns wieder viel Sonnenschein. Am Nachmittag entstehen vor allem im Süden lokale Wärmegewitter. Die Höchstwerte erreichen heute 29 bis 35 Grad. Von Mittwoch bis Freitag geht es genauso sonnig weiter. Es bleibt hochsommerlich warm. Die Temperatur in München, Thalkirchen, wir bewegen uns auf die 35 Grad zu. Es ist 13.17 Uhr und weiter geht's mit Expos und Let Me Be The One.
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1: Ein 27-Jähriger soll versucht haben, ein Feuer an der Dokumentationsstätte in Mittelfranken zu legen. So kamen die Ermittler ihm auf die Spur. Das erfahrt ihr gleich.
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Radio Tour, der Verkehrsdienst meldet die A8 München Richtung Salzburg bei Kreuz München Süd Stau. Dann gibt es noch einen Unfall zwischen Hofoldinger Forst Süd und Hofoldinger Forst. Da ist auch der linke Fahrstreifen blockiert. Vorsicht einmal da bitte. Dann die A94 Passau Richtung München zwischen Forsthinding und Anzing. Gefahr durch Gegenstände auf der Fahrbahn und 1 Kilometer Stau. A99 München Nord Richtung München Süd zwischen Hohenbrunn und Kreuz München Süd. 3 Kilometer Stau. Ebenfalls auf der A99 München Südwest Richtung München Nord zwischen Dreieck München Südwest und Germering Nord 2 Kilometer Stau. Dann hier bei uns in München der Mittlere Ring zwischen Rammersdorf und Schlüsselbergstraße 1 Kilometer Stau. Ich wünsche euch da draußen

0: allzeit gute Fahrt. Dann haben wir noch zwei Blitzer. Achtung, einmal auf der Effnerstraße statt einwärts ein Blitzanhänger und dann auch noch ein Blitzanhänger an der Pfeuferstraße. Da wird beidseitig geblitzt, kurz vor der Lindwurmstraße. Solltet ihr noch einen Blitzer entdecken, dann ruft gerne durch bei uns im Studio unter der bekannten Rufnummer 723 2000. Jetzt geht's weiter mit The Who und Pinball Wizard.
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1: Ein 27-Jähriger hat versucht, Feuer an der KZ-Dokumentationsstelle Hersbruck zu legen. Mehr dazu erfahrt ihr gleich, hier auf Today.
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1: 13:48 Uhr, ihr hört die Lokalwelle auf Radio Today. Ein 27-Jähriger soll versucht haben, Feuer an der KZ-Dokumentationsstätte Hersbruck zu legen. Außerdem soll er in dem Umfeld mehrere Graffiti mit NS-Bezug gesprüht haben. Der Staatsschutz habe den Verdächtigen wenige Tage nach der Tat ermitteln können, teilte das Polizeipräsidium Mittelfranken mit. Nach derzeitigem Ermittlungsstand sei davon auszugehen, dass sich der Mann in einem psychischen Ausnahmezustand befunden habe. Er habe sich in eine Fachklinik begeben. Spuren am Tatort und Hinweise von Zeugen hatten den 27-Jährigen demnach in den Fokus des Staatsschutzkommissariats gerückt. Dieser soll auch für weitere Graffiti im Hersebrucker Stadtgebiet verantwortlich sein. In Hersebruck befand sich während des Zweiten Weltkriegs ein Außenlager des Konzentrationslagers Flossenbürg. Häftlinge wurden unter anderem gezwungen, in einem Berg bei Habburg ein Stollensystem für eine unterirdische Flugzeugmotorenfabrik zu graben. Und wir melden an der Stelle noch wie gewohnt einen Blitzer. Und zwar Achtung, in Bogenhausen auf der Effnerstraße wird stadteinwärts geblitzt. Und wenn ihr auch noch einen Blitzer finden solltet, hoffentlich nicht geblitzt werdet von dem, dann meldet dies doch gerne bei uns weiter unter der bekannten Rufnummer Vorwahl München 723 2000, Vorwahl München 723 2000. Jetzt habe ich noch Bruno Mars für euch mit I Just Might.
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1: 14.02 Uhr, ich begrüße euch zu einer weiteren Stunde Lokalwelle hier auf Today. Ja, Sommeranfang und es geht weiter mit Allman Brothers.
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1: Ich bin Oliver Urbanke. Bei der Rente kommen auf uns einige einschneidende Änderungen zu. Kanzler Merz will die 33 Maßnahmen der Expertenkommission alle umsetzen. Heißt, später Renteneintritt, keine abschlagsfreie Frührente mehr und keine Minijobs. Kernpunkt ist das Thema Kapitalrente. Beiträge sollen am Aktienmarkt angelegt und so vermehrt werden.
2: Mittelfristig wird damit die neue gesetzliche Kapitalrente zu einem insgesamt höheren Gesamtversorgungsniveau bei sinkenden Beiträgen führen.
1: So Kanzler Merz. Berechnungen der Kommission zufolge bringt die Kapitalrente langfristig fast 800 Euro Rente mehr. Mikrochips stecken in Smartphones, Autos und Computern. Die Produktion dafür ist schon kompliziert, aber vor allem auch die Tests der Produkte. Das Münchner Start-up Quantum Diamonds will dafür eine Lösung bauen. Die EU-Kommission hat jetzt grünes Licht gegeben, dass der Bund das Projekt mit 76 Millionen Euro fördern darf. Das Unternehmen baut in München den ersten europäischen Produktionsstandort für neuartige Halbleiterprüfsysteme auf Basis von Quantensensoren. Im Einzelhandel wird so viel geklaut wie noch nie. Laut dem Handelsforschungsinstitut EHI sind letztes Jahr Waren im Wert von mehr als 4,3 Milliarden Euro gestohlen worden. Am meisten klauen Einzelkunden, aber gut 900 Millionen Euro an Ware haben Angestellte mitgehen lassen. Seit 2020 haben die Diebstähle durch Kundinnen und Kunden stark zugenommen. Den größten Schaden verursachen aber weiter organisierte Gruppen. Das Landgericht München hat im Finanzskandal im Bistum Eichstätt zwei Männer zu Bewährungsstrafen verurteilt. Der frühere stellvertretende Finanzdirektor des Bistums hat wegen Bestechlichkeit und Steuerhinterziehung 1 Jahr und 4 Monate auf Bewährung bekommen. Im Mittelpunkt standen spekulative Immobilieninvestitionen in den USA in Höhe von rund 60 Millionen Dollar, die sind zunächst aber nicht zurückgeflossen. Da ist der Sammelspaß völlig außer Kontrolle geraten. Nach dem Diebstahl von Fußballsammelbildern aus einer Tankstelle in Schweinfurt hat die Polizei einen Verdächtigen festgenommen. Der 40-Jährige muss sich wegen räuberischem Diebstahls und vorsätzlicher Körperverletzung verantworten. Eine Mitarbeiterin der Tankstelle hatte den Mann nach der Tat verfolgt, dabei schlug er sie mehrfach.
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3: Der Radio Today Verkehrsdienst meldet A8 München Richtung Salzburg bei Kreuz München Süd 1 Kilometer Stau. Die A94 Passau Richtung München zwischen Forst Inning und Anzing. Hier Gefahr durch Gegenstände auf der Fahrbahn. Bitte aufpassen. A99 München Südwest Richtung München Süd zwischen Neuherberg und Kreuz München Nord 2 Kilometer Stau. Ebenfalls 2 Kilometer Stau auf der A99 zwischen Hohenbrunn und Kreuz München Süd. Dann der mittlere Ring zwischen Ramersdorf und der Schlüsselbergstraße. Hier ebenfalls Stau und ich wünsche euch jetzt noch eine gute Fahrt. So, das wollte ich sagen.
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3: Zwei Blitze habe ich für euch. Und zwar Achtung, Effner Straße statt einwärts, Blitzanhänger. Dann ebenfalls Blitzanhänger auf der Pfeuferstraße. Beidseitig kurz vor der Lindwurmstraße wird geblitzt. Danke an Willi fürs Melden. Und wenn ihr auch einen Blitzer durchgeben möchtet, dann gerne direkt bei uns im Studio durchrufen. 723 2000, 723 2000.
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3: Heute erwartet uns wieder viel Sonnenschein. Am Nachmittag entstehen vor allem im Süden lokale Wärmegewitter. Die Höchstwerte erreichen heute 29 bis 35 Grad. Von Mittwoch bis Freitag geht es genauso sonnig weiter und es bleibt hochsommerlich warm. Die Temperatur in München-Thalkirchen beträgt 35 Grad. Wir haben es 14 Uhr und gleich 19. Und jetzt habe ich für euch Sandra und Everlasting Love.

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1: Die Staatsregierung will die Spitzenmedizin in Bayern stärken. Das kostet viel Geld. Mehr dazu erfahrt ihr gleich hier auf der Lokalwelle.
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1: 14.28 Uhr gleich. Ihr hört die Lokalwelle auf Today am Dienstagnachmittag. Bayern will in den kommenden Jahren viele Milliarden Euro in den weiteren Ausbau von Unikliniken und Hochschulen pumpen und damit Spitzenmedizin und Technologie im Freistaat weiter stärken. Die Staatsregierung gab am Dienstag final grünes Licht für zahlreiche große Bauprojekte, wie Ministerpräsident Markus Söder und Wirtschaftsminister Markus Blume nach einer Kabinettssitzung mitteilten. 9 Milliarden Euro will der Freistaat für neue und moderne Universitätskliniken in München, Augsburg und Würzburg ausgeben. Für den weiteren Ausbau der Uniklinik München-Großhadern sollen laut Söder 2 Milliarden Euro fließen. Für die Uniklinik Würzburg ebenfalls 2 Milliarden. 5 Milliarden Euro will der Freistaat für die Uniklinik in Augsburg ausgeben. An der Uniklinik Erlangen soll künftig ein einzigartiges und hochmodernes MRT stehen. Das hat der Söder bereits in einer Regierungserklärung im Landtag angedeutet. Das neueste und stärkste MRT der Welt kommt zu uns nach Bayern, sagte er nun. Der Freistaat trägt demnach die Hälfte der absehbaren Gesamtkosten in Höhe von 46 Millionen Euro für Gerät und Gebäude. Und an der Stelle melden wir noch den obligatorischen Blitzer. Und zwar danke an Billy fürs Melden. Vorsicht, in der Pfeuferstraße wird beidseitig geblitzt. Kurz vor der Lindwurmstraße ist das. Und wie ihr auch ein Blitzer begegnet sollte, dann ruft doch einfach hier durch 72323 72323 1000. Weiter geht es jetzt mit Jefferson Airplane.

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1: Mikrochips stecken in Smartphones, Autos, Computern. Sie werden immer komplizierter und auch sie zu testen. Ein Münchner Startup will die Lösung bauen. Mehr dazu erfahrt ihr gleich hier.
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1: 14.47 Uhr, ihr hört die Lokalwelle auf Radio Today. Deutschland darf die Quantum Diamonds GmbH mit mehreren Millionen Euro beim Aufbau einer neuen Produktionsstätte für Halbleiterprüfgeräte in München unterstützen. Der Direktzuschuss von 76 Millionen Euro werde dazu beitragen, die Position und Autonomie der EU in der Halbleiter-Wertschöpfungskette zu stärken, teilte die EU-Kommission mit. Das Münchner Startup will mit einem neuen Testverfahren für Mikrochips auf dem Weltmarkt mitmischen. Die EU-Kommission prüft standardmäßig, ob geplante Beihilfen durch Mitgliedstaaten an Unternehmen den europäischen Wettbewerb verzerren könnten. In diesem Fall macht sie keine Bedenken geltend. Es gehe um die Entwicklung und Herstellung fortschrittlicher Mess- und Prüfsysteme für die Halbleiterindustrie auf Grundlage neuartiger Quantensensoren, hieß es in einer Mitteilung der EU-Kommission. Diese ermöglichen demnach eine hochauflösende und dreidimensionale Prüfung moderner Chips. Quantum Diamonds baue den ersten Produktionsstandort für neuartige Halbleiter-Mess- und Prüfsysteme auf Basis der Quantensensorik in der EU auf. Und der Blitzer, wie gewohnt, Effnerstraße einwärts in Bogenhausen. Vorsicht dort einmal bitte. Und wenn ihr einen Blitzer entdeckt, dann gerne hier direkt durchrufen unter der Vorwahl München 723 2000 089 723 2000. Weiter geht's mit Gracie Abrams und That's So True.
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2: Um 15.05 Uhr gleich begrüße ich euch zu einer weiteren Stunde Lokalwelle hier auf Radio Today am Dienstagnachmittag. Viel Spaß mit dem Konrad.
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1: Ich bin Oliver Urbanke. Ritterburgen, Piratenschiffe und Prinzessinnen. Spielzeughersteller Playmobil hat seine Produktion in Deutschland offiziell eingestellt. Eine Woche vor der Werksschließung im mittelfränkischen Zirndorf sind die letzten Beschäftigten gegen Bezahlung freigestellt worden. Die Produktion der international bekannten Playmobil-Figuren soll aus Kostengründen in den Werken in Malta und Tschechien gebündelt werden. Bereiche wie Produktentwicklung und Marketing sollen laut Unternehmen aber in Deutschland bleiben. Immer weniger Studienfächer in Deutschland haben Zugangsbeschränkungen. Wer sich jetzt zum Beispiel zum kommenden Wintersemester an einer Uni oder Hochschule einschreiben möchte, muss nur noch bei rund einem Drittel der Angebote mit Numerus Clausus oder Eignungstest rechnen. Claudia Wächter berichtet.
2: Nächtelanges Büffeln für einen Top-Abi-Durchschnitt ist nicht mehr unbedingt nötig. Die allermeisten Studierenden, die können nämlich nun das Fach und auch die Hochschule wählen, sagen die Forschenden. Und selbst in NC-Studienfächern wie Medizin oder Pharmazie, da ist die Chance nun größer, einen Platz zu ergattern, weil das Angebot zunimmt.
1: Eine Woche am Strand liegen oder in den Bergen wandern gehen? Für viele Menschen bleibt das unbezahlbar. Wie 2024 lebte auch 2025 gut jede fünfte Person hierzulande in einem Haushalt, der sich nach eigener Einschätzung keine einwöchige Urlaubsreise leisten konnte. Insgesamt waren das laut Statistischem Bundesamt 17,3 Millionen Menschen. Besonders häufig fehlt demnach Alleinerziehenden das Geld dafür. Seit Sonntag ist er vermisst gewesen, jetzt gibt's Gewissheit. Einsatzkräfte haben die Leiche eines 29-jährigen Mannes im Guggenberger See im Landkreis Regensburg gefunden. Der 29-Jährige war am Sonntag von einem Stand-Up-Paddleboard gefallen und nicht mehr aufgetaucht. Sein Begleiter stürzte ebenfalls, tauchte aber direkt wieder auf. Die Suchmaßnahme direkt im Anschluss mit Taucherbooten und Sonargeräten war zunächst erfolglos. Bei der Fußball-WM spielen heute zwei Mitfavoriten auf den Titel ihr zweites Gruppenspiel. Los geht's um 19 Uhr mit Portugal gegen Usbekistan. Um 22 Uhr trifft dann Thomas Tuchel mit seinen Engländern auf Ghana. Portugal wartet noch auf einen Sieg beim laufenden Turnier. Die Engländer könnten den Gruppensieg klar machen, wenn sie heute gewinnen.
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3: Der Radio Today Verkehrsdienst meldet A99 München Südwest Richtung München Süd zwischen Dreieckfeld Mochen und Kreuz München Nord 5 Kilometer Stau. B13 Ingolstadt Richtung München zwischen A99 Neuherberg und Neuherbergstraße 1 Kilometer Stau. Die B471 Oberschleißheim Richtung Garching zwischen Startstraße 2053 unter Schleißheim und Feuchtstraße hier 2 Kilometer Stau. Dann ebenfalls die B471 zwischen Graf Zeppelin Platz und Ismaning 4 Kilometer Stau. Der Mittlere Ring zwischen B13, Petuel-Tunnel und der Dietlinnenstraße, hier 2 Kilometer Stau. Ich wünsche allen auf den Nah- und Fernstreisen eine gute Fahrt.
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3: Geblitzt wird in der Effnerstraße einwärts und dann noch in der Pfeuferstraße steht ein Blitzanhänger und der Blitz beidseitig kurz vor der Lindwurmstraße. Wenn ihr uns einen Blitzer weitergeben möchtet, dann gerne hier durchrufen unter der Studionummer 723 2000.
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3: Heute haben wir wieder viel Sonnenschein. Am Nachmittag entstehen vor allem im Süden lokale Wärmegewitter. Die Höchstwerte erreichen heute 29 bis 35 Grad. Von Mittwoch bis Freitag geht es genauso sonnig weiter. Es bleibt sommerlich warm. Und die Temperatur in München-Thalkirchen beträgt 35 Grad in der Spitze, Tagesspitzentemperatur. Und wir haben es 15.17 Uhr und weiter geht's mit Power Freak und Turn On.

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1: In Bayern sind viele Bäume befallen, nicht nur in den Städten. Auch beim Waldspaziergang sollte man vorsichtig sein. Warum, erfahrt ihr gleich hier auf der Lokalwelle.
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1: 15.27 Uhr, ihr hört die lokale Welle auf Radio Today. Wer vor der Hitze in den kühlen Wald flüchtet, sollte aufpassen. Die Raupen des Eichenprozessionsspinners haben sich auch dort in Bayern stark ausgebreitet. Besonders betroffen seien Eichen in lichten Waldbeständen und am Waldrand, teilte der Nürnberger Forstbetrieb mit. Waldbesucher sollten unbedingt Abstand halten und befallene Bereiche meiden. Im Vergleich zum Vorjahr hat der Fraß im Wald natürlich zugenommen, erklärte ein Sprecher der Landesanstalt für Wald- und Forstwirtschaft, LWF. Besonders aus dem Süden Mittelfrankens und im Norden Schwabens seien auffällige Fraßflächen gemeldet worden. Normalerweise bevorzugt der Eichenprozessionsspinner nach LWF-Angaben einzelne oder kleine Gruppen von Eichen in offenem Gelände wie in Parks, Gärten, an Straßen oder Parkplätzen. Bei Massenvermehrung des Eichenprozessionsspinners könnten jedoch auch Wälder befallen werden. Die Raupen des wärmeliebenden Nachtfalters werden gerade an vielen Orten zu Plage. In vielen Kommunen läuft die Bekämpfung der Gespensternester. Im Wald ist das dem Nürnberger Forstbetrieb zufolge aber wegen der Größe der betroffenen Flächen nicht möglich. Die winzigen brennhaarigen Tiere können schwere allergische Reaktionen, Hautreizungen und Atembeschwerden auslösen. Dafür muss man nicht einmal direkt mit den bis zu 4 cm langen Raupen in Kontakt kommen. Und an der Stelle noch der Blitzer. Achtung, in der Pfeuferstraße wird beidseitig geblitzt, kurz vor der Lindwurmstraße. Wenn ihr auch einen Blitzer entdeckt, 723 2000, 723 2000. Weiter geht's mit Led Zeppelin.

Der Radio Today Verkehrsdienst meldet A94 München Richtung Passau zwischen Feldkirchen West und Feldkirchen Ost. Gefahr durch Gegenstände auf der Fahrbahn. A96 München Richtung Lindau zwischen Grevelfing und Grevelfing 1 Kilometer Stau. A99 München Süd Richtung München Nord zwischen Kreuz München Ost und Kirchheim ist der rechte Fahrstreifen blockiert wegen Unfall. Auch der Standstreifen, Vorsicht dort bitte. A99 München Südwest Richtung München Süd zwischen Dreieckfeld-Mochen und Kreuz München Nord, 6 Kilometer Stau. Dann weiter auf der A99 München Nord Richtung München Südwest zwischen Neuherberg und Ludwigsfeld, 3 Kilometer Stau. Dann die B13 von Giesing kommen zwischen Giesing und dem Kandid-Tunnel, ist der Fahrstreifen blockiert aufgrund Unfall mit LKW. Dann weiter auf der B13 Giesing Richtung Chiemgau, diesmal zwischen Giesing und dem Mittleren Ring, 1 Kilometer Stau. B13 Ingolstadt Richtung München zwischen A99 Neuherberg und Neuherbergstraße, 1 Kilometer Stau. Dann die B471 Oberschleißheim Richtung Haar zwischen Garching und Ismaning, 3 Kilometer Stau. Und dann noch der Mittlere Ring zwischen Innsbrucker Ringtunnel und Kircheseeoner Straße, Stau dann zwischen Rammersdorf und Schlüsselbergstraße, ebenfalls 1 Kilometer Stau zwischen Lerchenauer Straße und Dietlinnenstraße und zwischen Spiridon-Luisring und Dachauer Straße Stau. Also, wenn ihr... Ich wünsche euch erstmal eine gute Fahrt, trotz all den Meldungen. Und dann haben wir noch einen Blitzer, und zwar in der Effnerstraße einwärts.

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1: Serge Gnabry trainiert nach seiner Verletzung individuell beim FC Bayern. Auch ein weiterer Spieler schwitzt für sein Comeback. Wie sieht die Vorbereitung für die neue Saison beim FC Bayern aus? Erfahrt ihr gleich hier.
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1: 15:52 Uhr, ihr hört die Lokalwelle auf Radio Today. Rund einen Monat vor dem Trainingsstart des FC Bayern München hat Fußballnationalspieler Serge Gnabry einen weiteren Schritt auf dem Weg zum Comeback absolviert. Der 30-Jährige war bei einer individuellen Trainingseinheit auf dem Vereinsgelände an der Sebener Straße zu sehen. Nach einigen Lauf- und Mobilisationsübungen trainierte der Offensivspieler unter der Leitung von Athletik- und Reha-Trainer Simon Martinello auch mit dem Ball. Gnabry hatte Mitte April einen Ausriss der Adduktoren am rechten Oberschenkel erlitten. Das kostete den Offensivspieler nicht nur den Saisonendspurt mit den Münchnern, sondern auch die WM-Teilnahme. In der neuen Saison, für die der FC Bayern am 20. Juli mit der Vorbereitung startet, will Gnabry wieder Tore für den Doublesieger erzielen. Auch David Santos Daiba trainierte am Dienstag. Der zentrale Mittelfeldspieler hatte sich Anfang Mai bei den Amateuren einen Muskelsehnenriss im linken Oberschenkel zugezogen. Serge Gnabry verpasste den Saisonendspurt dadurch verletzt. Und wir haben den Blitzer immer noch auf der Effnerstraße in Bogenhausen stadteinwärts. Wenn ihr auch einen Blitzer entdeckt, dann gerne her damit. Ruft durch 723-2000, 723-2000. Vielen Dank schon mal im Voraus. Das war die Lokalwelle. Es verabschiedet sich euer Konrad. Und hier geht es jetzt weiter mit dem V und der Quicktimes. Viel Spaß dabei.

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2: 16.01 Uhr gleich die Zeit. Schön, dass ihr dabei seid hier am tropischen Dienstag, dem 23. Juni. Mit Urlaubssound geht natürlich weiter. Mit der QuickTimes am Mikrofon für euch, der Pfau. Mit der Open Line, dem Radioflohmarkt gegen halb. 89,0. Denn ihr wisst ja,
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1: Ich bin Oliver Urbanke. Tagsüber Hitze und nachts kaum Abkühlung. Deutschland schwitzt bei der aktuellen Hitzewelle rund um die Uhr und in den kommenden Nächten wird es laut deutschem Wetterdienst noch wärmer. Auch bei unseren Nachbarn in Frankreich ist es richtig heiß. Meine Kollegin Rachel Sommer ist in Paris. Wie geht's den Leuten denn bei der Hitze da vor Ort?
2: Ja, hier in Frankreich ist es sowohl tagsüber als auch nachts gerade ziemlich warm. Menschen wird geraten, im Homeoffice zu bleiben. Unterricht und auch Freizeitkurse werden abgesagt. Was hier ansonsten sehr verbreitet ist, ist die Haut zu befeuchten. Viele Französinnen und Franzosen besprühen ihren Körper zwischendurch mit Wasser, einfach mit einer Sprühflasche. Und auch auf den Straßen gibt es immer wieder kleine Sprühnebelduschen.
1: Der Spielzeughersteller Playmobil hat die Produktion in Deutschland beendet. Im Werk im mittelfränkischen Zirndorf sind die letzten Beschäftigten freigestellt worden. Die Herstellung der bekannten Playmobil-Figuren wird künftig in den Werken in Malta und Tschechien gebündelt. Als Grund nennt das Unternehmen Kosteneinsparungen. Zirndorf bleibt aber weiterhin Unternehmenssitz von Playmobil. CSU-Chef Söder hat sich in der Debatte um Renten- und Sozialreformen gegen eine Abschaffung von Minijobs ausgesprochen. Reformen in dieser Hinsicht müssten mit sehr viel Sorgfalt gemacht werden. Man müsse aufpassen, dass man nicht Schaden anrichtet, den man nach einem Jahr wieder korrigieren muss, so Söder. Zuvor hatte Bundeskanzler Merz angekündigt, alle Vorschläge der Rentenkommission umzusetzen, darunter auch die Abschaffung von Minijobs. Wer sich regelmäßig bewegt, kann sein Krebsrisiko deutlich senken. Und jetzt gibt's noch mehr Unterstützung. Der Deutsche Olympische Sportbund und die Deutsche Krebshilfe haben ihre Zusammenarbeit ausgebaut. Ärzte können künftig ein Rezept für Bewegung ausstellen, das Patientinnen und Patienten direkt zu passenden Sportangeboten in ihrer Nähe bringt. Die digitale Bewegungslandkarte listet bundesweit mehr als 120.000 Angebote auf. In 3 Tagen läuten die Hochzeitsglocken. Der 26.06.2026 ist als Hochzeitstermin besonders gefragt. Viele Standesämter melden schon seit Monaten, wir sind ausgebucht. Beliebt sind solche Daten vor allem, weil sie a. leicht zu merken sind und b. schön klingen. Insgesamt wird in Deutschland aber weniger geheiratet als früher.
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3: Ein Blick auf Bayern Straßen. Hier ist der Radio Today Verkehrsdienst und der meldet auf der A9 Nürnberg Richtung München zwischen Garching Nord und Kreuz München Nord 2 Kilometer Stau. Auf der A96 München Richtung Lindau zwischen Blumenau und Gräfelfing. Hier haben wir Stau. Auf der A99 zwischen Kreuz München Ost und Kirchheim. Hier ein Unfall. Zwischen Dreieck Feldmoching und Kreuz München Nord. Hier haben wir 7 Kilometer Stau. Zwischen Neuherberg und Dreieck Feldmoching staut es sich zwischen Dreieck Allach und Lochhausen. Dann haben wir Stau auf dem Mittleren Ring. Feierabendtypisch. Ich wünsche euch eine gute Fahrt.
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3: Es wird geblitzt auf der Effner Straße, stadteinwärts aus einem Anhänger. Dann haben wir noch einen Blitzer auf der Pfeuferstraße, beidseitig. Und für weitere Blitzerentdeckungen wählt gern die 723-2000.
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3: Ja, und das Urlaubswetter bleibt uns natürlich erhalten. Von Mittwoch bis Freitag geht es genauso sonnig weiter. Es bleibt sommerlich und die Temperatur hier gemessen bei uns 36 Grad in München, Thalkirchen und die Zeit. Es ist jetzt 16.15 Uhr.

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1: 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Da könnt ihr dabei sein. Wählt einfach die 089 723 2000 und alle, die Radio Today hören, hören natürlich auch euch. Wir sind wirklich live, anbieten könnt ihr, was ihr wollt, egal wie groß, egal wie teuer, von privat an privat.
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0: 16.32 Uhr die Zeit. Jetzt startet sie die Open Line. Unser Radioflohmarkt. Seid live dabei. Wählt jetzt die 089 723 2000. Wiederhole 089 723 2000. Aber auch jetzt, denn in wenigen Momenten ist alles wieder vorbei. Nach zwei Aufrufen, jetzt habt ihr die Möglichkeit, das Auto zu verkaufen. Vielleicht sucht ihr eine Wohnung oder irgendwas anderes.
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0: Ihr seid gerade am Umziehen, habt ganz viel abzugeben, vielleicht eine komplette Küche oder anderes Mobiliar. Vielleicht habt ihr auch irgendeine Antiquität anzubieten. Ein wertvolles Bild von Anno dazumal. Ob Anno der Vorname war oder dazumal, weiß ich jetzt auch nicht. Elektrogeräte, Sportgeräte, Musikinstrumente. Von privat an privat alles machbar. Auch elektronische Sachen. Vielleicht habt ihr Spielzeug, elektronisches Spielzeug. In den 80er Jahren gab es ja ganz viel solche kleine Konsolen zum Beispiel, wo man Donkey Kong und sowas spielen konnte. Retro-Geschichten. Schönes BMX-Rad. Der damaligen Zeit, auch sehr wertvoll. Motorradl, Immobilien könnt ihr anbieten, wenn es von privat ist. Oldtimer, zu Lande, zu Wasser oder auch in der Luft. Der Flieger. Und da die Zeit auch im Flug vorbeigeht, geht es jetzt erstmal weiter mit Musik und gegen 19.30 Uhr dann die letzte Möglichkeit, hier unseren Radioflohmarkt, die Open Line, zu nutzen.

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1: Uhr, die Zeit, hier ist der Radio Today Verkehrsdienst und der meldet auf der A9 Nürnberg Richtung München zwischen Garching Nord und Kreuz München Nord 2 Kilometer Stau. Auf der A96 zwischen Blumenau und Gräfeving staut es sich auf der A99 zwischen Dreieckfeld-Moching und Kreuz München Nord 7 Kilometer zwischen Neuherberg und Ludwigsfeld zwischen Dreieck Allach und Lochhausen. Dort haben wir Stau. Dann staut es sich auf dem mittleren Ring, Feierabend typisch. Today wünscht euch eine gute und sichere Fahrt. Geblitzt wird aus einem Anhänger auf der Effnerstraße statt einwärts und auf der Pfeuferstraße beidseitig. Für weitere Blitzer wählt die 723 2000.

0: 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Genug gearbeitet, das hat sich wohl ein Dresdner Polizeihund gedacht und sich aus dem Staub gemacht. Mehr dazu gleich hier zu dieser Hundemeldung.
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0: 16.49 Uhr die Zeit. Ihr hört die Quicktimes auf Radio Today. Am Mittag sei ein 4-jähriger schwarzbrauner Malinois, also ein belgischer Schäferhund, von einem Grundstück in Großschirmer, Ortsteil Reichenbach, entlaufen, so die Polizei in Dresden. Er ist demnach hauptsächlich als ausgebildeter Rauschgift- bzw. Banknotenspürhund im Einsatz und ist auch im Schutzdienst ausgebildet. Fremden gegenüber verhält sich der Vierbeiner den Angaben nach eher scheu und zurückhaltend. Natürlich auch nicht bestechlich, ist ja klar. Wer das Tier sieht, soll den Notruf wählen und sich nicht nähern. Zwar ist der junge Hund nicht aggressiv, die Polizei bittet aber darum, von allen Fangversuchen abzusehen und den Hund nicht in die Enge zu treiben. Es sei davon auszugehen, dass er sich derzeit orientierungslos bewegt. Ob der Diensthund bewaffnet ist, ist aus dieser Meldung nicht ersichtlich. Und hier noch ein Blitzer, und zwar auf der Effner Straße, statt einwärts. Für weitere wählt die 723-2000.
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1: 17:01 die Zeit. Schön, dass ihr dabei seid in der zweiten Stunde der Quick Times. Mit den Classics geht's natürlich weiter, zum Beispiel mit Outfield oder Santana oder The Champs. Am Mikrofon für euch der Pfau auf. Aus München, Thalkirchen.
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1: Ich bin Oliver Urbanke. Die bayerische Staatsregierung will in den kommenden Jahren rund 10 Milliarden Euro in Unikliniken und Hochschulen stecken. Dazu sind große Bauprojekte an den Unikliniken in München, Augsburg und Würzburg geplant. Außerdem sollen Hochschulen saniert und neue Gebäude gebaut werden. Zudem wird das Hochschulrecht reformiert, KI soll mehr zum Einsatz kommen und es soll mehr gegen Antisemitismus und Gewalt getan werden. Große Teile Europas ächzen unter der aktuellen Hitzewelle. In mehreren Regionen, in Italien, Frankreich und Spanien, gelten entsprechende Warnungen. Im Norden Spaniens werden örtlich bis zu 40 Grad erwartet. In Italien hat das Gesundheitsministerium für 14 Städte die höchste Hitzewarnstufe ausgerufen, darunter Rom und Mailand. In Deutschland breitet sich die Hitze derzeit vom Süden weiter nach Norden aus. In Bayern wird es im kommenden Wintersemester mehr zulassungsbeschränkte Studiengänge geben. Das zeigt eine Studie des Zentrums für Hochschulentwicklung. Für gut ein Drittel der Studiengänge brauchen Bewerberinnen und Bewerber demnach eine gewisse Abi-Note. Im Vorjahr waren es noch rund 30%. Grund dafür dürfte sein, dass Hochschulen Beschränkungen wieder einführen, die wegen des G8- und G9-Wechsels ausgesetzt worden waren. Die Polizei in der Oberpfalz und in Niederbayern ist nicht nur unser Freund und Helfer, sondern setzt sich auch für den Schutz von Wildtieren ein. Beamtinnen und Beamte suchen bis in den Herbst hinein nach illegalen Fallen, Giftködern und verletzten Tieren. Hintergrund sind immer wieder registrierte Straftaten gegen geschützte Arten wie Wölfe, Luchse und Greifvögel. Für die einen geht's um die ersten drei Punkte beim Turnier, für die anderen um den Gruppensieg. Bei der Fußball-Weltmeisterschaft stehen aus europäischer Sicht heute zwei spannende Partien an. Portugal spielt gegen Usbekistan und England gegen Ghana. Thomas Thunfeld berichtet.
2: Auch Harry Kane hat nach dem ersten Spiel der Engländer bei dieser WM schon zwei Tore erzielt und will natürlich gegen Ghana nachlegen. Aber die Black Stars gehen nach ihrem Auftaktsieg gegen Panama durchaus selbstbewusst ins Spiel gegen die favorisierten Engländer. Von den Top-Torjägern hat bei dieser WM nur Cristiano Ronaldo noch gar nicht getroffen. Nach dem enttäuschenden 1:1 gegen Kongo stehen Portugal und Ronaldo schon ziemlich unter Druck.
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3: Der Radio Today Verkehrsdienst meldet auf der A9 München Richtung Nürnberg zwischen Kreuz München Nord und Garching einen Unfall in der Gegenrichtung zwischen Brunngras und Kreuz München Nord. 2 Kilometer Stau. Auf der A94 München Richtung Passau zwischen Moosfeld und Feldkirchen West. Hier haben wir 2 Kilometer Stau wegen einem Unfall. Auf der A96 Lindau Richtung München zwischen Oertsee und Oberpfaffenhofen. Hier haben wir Gefahr durch einen Unfall. Auf der A96 München Richtung Lindau zwischen Blumenau und Gräfefing 2 Kilometer Stau. Auf der A99 München Süd Richtung München Nord zwischen Kreuz München Ost und Kirchheim hier ein Unfall mit einem LKW. Zwischen Dreieckfeld-Moching und Neuherberg hier ein Unfall. Zwischen Freiherr Mitte und Tunnel Aubing haben wir Stau. Zwischen Dreieckfeld-Moching und Ludwigsfeld ebenso. Es staut sich auch auf der A99 zwischen Kreuz München West und Lochhausen sowie zwischen Dreieckfeld-Moching und Kreuz München Nord und zwischen Kreuz München Nord und Neuherberg. Ich wünsche euch natürlich eine gut gelaunte, entspannte und sichere Fahrt. Und die Claudia, die hat angerufen, sie hat einen Unfall gemeldet auf der A94 zwischen Riem und Feldkirchen. Danke dir, Claudia.
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3: Und hier noch ein Blitzeranhänger. Es wird geblitzt auf der Effner Straße statt einwärts. Für weitere wählt die 723-2000.
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3: Von Mittwoch bis Freitag geht das Wetter genauso urlaubsmäßig weiter. Die Temperatur hier gemessen in München-Thalkirchen 35 Grad. Die Zeit, es ist jetzt 17.16 Uhr.
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1: Wie sagt man, da hat der Spaßer Loch. Ein Mann und ein Jugendlicher sind in Nürnberg beinahe von einem von einer Brücke geworfenen Bierkasten getroffen worden. Mehr Einzelheiten dazu gleich.
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17.25 Uhr die Zeit. Ihr hört die Quicktimes auf Radio Today. Ein Mann und ein Jugendlicher sind in Nürnberg beinahe von einem von einer Brücke geworfenen Bierkasten getroffen worden. Drei Männer seien verdächtigt, da sie sich als Gruppe auf einer Brücke aufhielten, von der der Kasten geworfen wurde. Die Beamten ermitteln nun deshalb wegen des Verdachts eines versuchten Tötungsdelikts. Die Muenna-Gruppe stand auf einer Kanalbrücke im Süden Nürnbergs. Nachdem der Kasten geworfen wurde, nahm die Polizei zwei Männer der Gruppe, einen 18 Jahre alten und einen 15-Jährigen, in der Nähe des Tatorts fest. Und nach dem dritten Verdächtigen wird nun gesucht. Geblitzt wird in Neuperlach Süd auf der Ottobrunner Straße. Beidseitig danke Marvin und für weitere Blitzer wählt gern die 723 2000.

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1: 17.42 Uhr, die Zeit. Ein kurzer Blick auf Bayern Straßen. Hier ist der Radio Today Verkehrsdienst und der meldet auf der A9, und zwar München Richtung Nürnberg, zwischen Kreuz München Nord und Garching Süd hier ein Unfall. Dann die A94 Richtung Passau, zwischen Dagelfing und Feldkirchen West. Hier haben wir Gefahr durch eine ungesicherte Unfallstelle. Dort aktuell 3 Kilometer Stau. Auf der A96 Lindau Richtung München, zwischen Wörthsee und Oberpfaffenhofen hier ein Unfall. Wir kommen zur A99, und zwar zwischen Dreieck, Feldmoching und Neuherberg, da ein Unfall, zwischen Kreuzmünchen Ost und Kirchheim hier ein Unfall, zwischen Kreuzmünchen Nord und Neuherberg 3 Kilometer Stau, dann zwischen Dreieck, Feldmoching und Kreuzmünchen Nord 7 Kilometer Stau, zwischen Dreieck, Feldmoching und Ludwigsfeld 5 Kilometer Stau. Dann haben wir ein Pferd auf der Fahrbahn, kein Spaß, auf der Startstraße 2573, beidseitige Gefahr dort zwischen Vorstraße und Waldsiedlung. Und auf dem Mittleren Ring ist auch noch was los. Ich wünsche euch eine gute Fahrt. Und geblitzt wird auf der Effner Straße, statt einwärts aus einem Anhänger. Für weitere Blitzer wählt gern die 723 2000.

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1: 130 Filme aus 56 Ländern zeigt das Filmfest München in diesem Jahr. Vor allem deutsche Promis werden erwartet, aber auch mindestens ein internationaler Star. Mehr dazu gleich.
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0: 17.52 Uhr, die Zeit. Ihr hört die Quicktimes auf Radio Today. Es ist wieder roter Teppichzeit an der Isar. An diesem Wochenende startet das Filmfest München. Zur großen Eröffnungsfeier am Samstag wird der Cannes-Erfolg Vaterland mit Sandra Hüller gezeigt. Die Schauspielerin, die inzwischen auch in Hollywood gefeiert wird, hat sich zum Opening angekündigt und sie ist nicht der einzige Promi von internationalem Ruhm, der bis zum 4. Juli in der bayerischen Landeshauptstadt auf dem roten Teppich zu sehen sein wird. Auch Akte X-Star David Duchovny alias Fox Mulder kommt zum Filmfest. Der Schauspieler, Schriftsteller und Musiker erhält den Ehrenpreis des Festivals, den Cine Merit Award. Dabei bringt er seinen neuen Film mit, die Tragödie See You When I See You. Feiert ihre internationale Premiere in München. Also, The Truth is Out There auf dem Filmfest I Want to Believe und geh dahin. Und hier noch ein Blitzer in Neuperlach Süd auf der Ottobrunner Straße. Beidseitig wird geblitzt. Nochmal danke Marvin. Für weitere Blitzer wählt gern die 723-2000.
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2: 18:02, die Zeit. Schön, dass ihr dabei seid in der dritten Stunde der Quick Times. Weiter geht's natürlich mit der richtigen Musikauswahl. Am Mikrofon für euch Stefan V. aus München, Thalkirchen und das auf Radio. Na?
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1: Ich bin Oliver Urbanke. Europa stöhnt unter der Hitze. In Teilen Frankreichs werden in den kommenden Tagen bis zu 44 Grad erwartet. Wegen der hohen Temperaturen drosseln einige französische Atomkraftwerke ihre Leistung, damit die Flüsse nicht noch wärmer werden als ohnehin schon. Auch bei uns in Deutschland ist es extrem heiß. Für Teile des Südwestens gilt eine Warnung vor extremer Hitze. Dort könnten örtlich mehr als 40 Grad gemessen werden. Unser Rentensystem soll reformiert werden und Kanzler Merz will alle Vorschläge der Rentenkommission dazu umsetzen. Er bekommt Unterstützung von Wirtschaftsexperte Felbermeier. Das geplante Modell dürfe nicht scheitern und sollte genau so umgesetzt werden, wie es geplant ist, heißt es. Unter anderem soll das Renteneintrittsalter schrittweise an die Lebenserwartung angepasst und eine zusätzliche Kapitalrente geschaffen werden. Vertreter der islamistischen Taliban sind erstmals seit ihrer Machtübernahme in Afghanistan von der EU-Kommission zu Gesprächen in Brüssel empfangen worden. Das bestätigte ein Sprecher der Europäischen Kommission, Dieter Ebeling, berichtet.
2: Die EU-Staaten wollen mehr afghanische Kriminelle, die ein Sicherheitsrisiko sind, in deren Heimat abschieben. Schon im Januar hatten 20 Staaten die EU-Kommission um Hilfe bei den Abschiebungen gebeten. Das Ganze ist aber heikel. Erstens, weil die EU die Taliban nicht als legitime Regierung anerkennt, daher ist auch die Rede von technischer Ebene. Zweitens aber auch, weil den Taliban schwere Menschenrechtsverletzungen angelastet werden.
1: Seit Sonntag ist er vermisst gewesen, jetzt gibt's Gewissheit. Einsatzkräfte haben die Leiche eines 29-jährigen Mannes im Guggenberger See im Landkreis Regensburg gefunden. Der 29-Jährige war am Sonntag von einem Stand-Up-Paddleboard gefallen und nicht mehr aufgetaucht. Sein Begleiter stürzte ebenfalls, tauchte aber direkt wieder auf. Die Suchmaßnahme direkt im Anschluss mit Taucherbooten und Sonargeräten war zunächst erfolglos. Bei der Fußball-WM spielen heute zwei Mitfavoriten auf den Titel ihr zweites Gruppenspiel. Los geht's um 19 Uhr mit Portugal gegen Usbekistan. Um 22 Uhr trifft dann Thomas Tuchel mit seinen Engländern auf Ghana. Portugal wartet noch auf einen Sieg beim laufenden Turnier. Die Engländer könnten den Gruppensieg klar machen, wenn sie heute gewinnen.
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3: Der Radio Today Verkehrsdienst meldet auf der A9 Nürnberg Richtung München zwischen Kreuz München Nord und Garching Süd einen Unfall. Denn die A9 Richtung München zwischen Garching Nord und Kreuz München Nord, hier haben wir 2 Kilometer Stau. Auf der A94 Richtung Passau zwischen Dagelfing und Riem, hier ein Unfall mit mehreren Fahrzeugen. Dort haben wir aktuell Bergungsarbeiten, 2 Kilometer Stau. Auf der A96 Richtung Lindau zwischen Dreieck München Südwest und Germering Süd, Gefahr durch einen defekten PKW. Dann die Gegenrichtung. Also A96 Richtung München zwischen Wörthsee und Oberpfaffenhofen, ein Unfall. Auf der A99 Richtung München Nord zwischen Dreieck, Quedmoching und Neuherberg ein Unfall. Dann A99 Richtung München Südwest zwischen Kreuz München West und Neuherberg 3 Kilometer Stau. Dann die Richtung München Süd zwischen Dreieck, Feldmoching und Kreuz München Nord 7 Kilometer Stau. Auf dem mittleren Ring, und zwar zwischen Tegernseer Landstraße und Luise-Kieselbach-Tunnel, hier ein Unfall. 6 Kilometer Stau aktuell, genauso zwischen Petuel-Tunnel und Gundelindenstraße. Today wünscht euch eine gute und sichere Fahrt.
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3: Der Blitz für den Neuperlach Süd auf der Ottobrunner Straße beidseitig, danke Marvin. Dann haben wir einen Blitzeranhänger auf der Effner Straße, stadteinwärts. Für weitere Blitzer wählt die 723-2000.
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3: Bis Freitag geht das Wetter so weiter. Es bleibt hochsommerlich warm. Die Temperatur hier gemessen 34 Grad in München, Thalkirchen, und die Zeit, es ist jetzt 18.16 Uhr. Und jetzt geht's weiter mit Diana Ross.
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1: Der iranische Botschafter bei den Vereinten Nationen hat US-Vizepräsident J.D. Vance widersprochen.
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Spezial. 18.24 Uhr, die Zeit, ihr hört die Quicktimes auf Radio Today. Der iranische Botschafter bei den Vereinten Nationen, Ali Bahraini, hat US-Vizepräsident J.D. Vance widersprochen. Es gebe noch kein grünes Licht für die Inspektoren der Internationalen Atomenergiebehörde. Vance hatte gesagt, der Iran werde sie ins Land lassen. Einen Zeitplan gebe es jedoch bisher nicht. Ob Inspektoren wieder in den Iran reisen, sei Gegenstand der Gespräche einer Arbeitsgruppe, die erst noch zusammentreten müsse, sagte Bahraini nun bei einer Pressekonferenz in Genf. Geblitzt wird unter anderem in Neuperlach Süd auf der Ottobrunner Straße beidseitig. Für weitere Blitzerentdeckungen wählt gern hier die Studionummer 723 2000. Jetzt geht's weiter hier mit Judas Priest.

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1: 18.41 Uhr die Zeit, hier ist der Radio Today Verkehrsdienst und der meldet auf der A9 Nürnberg Richtung München zwischen Allershausen und Kreuzneufahren einen Unfall mit einem LKW. Dann die Gegenrichtung der A9 Richtung Nürnberg zwischen Kreuz München Nord und Garching Süd hier ein Unfall. Auf der A92 Richtung Deckendorf zwischen Dreieckfeld-Moching und Oberschleißheim, hier hat es gekracht. Auf der A94 München Richtung Passau zwischen Dageltfing und Riem 2 Kilometer Stau. Auf der A95 bei Luise-Kieselbach Platz. Hier haben wir einen Unfall. Dann auf der A96 Richtung München zwischen Wörthsee und Oberpfaffenhofen hier ein Unfall. Auf der A99 zwischen Dreieckfeld-Moching und Neuherberg hier ein Unfall. Dann die Strecke A99 Richtung München Süd zwischen Dreieckfeld-Moching und Kreuz München Nord 7 Kilometer Stau. Auf dem mittleren Ring, da staut es sich zwischen B13 und Luise-Kittelbach-Tunnel.

0: 6 Kilometer nach einem Unfall. Und zwischen Trappentreutunnel und Heckenstallertunnel, hier haben wir einen Unfall mit einem LKW. Today wünscht euch eine gute und sichere Fahrt. Gewitzt wird auf der Effnerstraße stadteinwärts aus einem Anhänger und in Neuperlach Süd auf der Ottobrunner Straße beidseitig. Für neue Blitzer, die ihr melden wollt, wählt gern die 723 2000. Und für alle, die so gerne E-Scooter fahren, habe ich jetzt die passende Musik für euch.
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1: Das geplante neue Rentenmodell in Deutschland darf aus Sicht des Wirtschaftsweisen Felbermayr als Beweis der Reformfähigkeit keinesfalls scheitern. Mehr dazu gleich.
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1: 18.51 Uhr, die Zeit. Ihr hört die Quicktimes auf Radio Today. Das geplante neue Rentenmodell in Deutschland darf aus Sicht des Wirtschaftsweisen Gabriel Felbermayr als Beweis der Reformfähigkeit keinesfalls scheitern. Man könne den Deutschen nur wünschen, dass das, was jetzt am Tisch liegt, auch umgesetzt würde, sagte der österreichische Ökonom, der seit März dem Gremium der sogenannten Wirtschaftsweisen angehört. Kritik über Felbermayr am Tempo, um dem Nicht-Einbeziehen der Beamten in eine Reform des Sozialsystems. Keiner in der Welt verstehe die Sonderheiten des deutschen Beamtensystems. Denn wie heißt es im Beamtentum? Nur nicht hudeln, denn in der Ruhe liegt die Kraft. So, und hier noch. Und hier noch ein Blitzer in Neuperlach Süd auf der Ottobrunner Straße beidseitig. Für weitere Blitzer wählt gern die 723 2000. Einen habe ich noch. Auch uralt. Wir sind hier auf der Arbeit und nicht auf der Flucht, aber das hat damit nichts zu tun.
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1: 19:04 für die Zeit. Schön, dass ihr dabei seid in der letzten Stunde der Quick Times mit dem letzten Radioflohmarkt der Open Line. Seid dabei live unter der 089-723-2000. Vielleicht habt ihr Lust, etwas zu verkaufen oder sucht etwas.
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1: Ich bin Oliver Urbanke. In Deutschland rücken ein steigendes Rentenalter und eine weitreichende Umgestaltung der Alterssicherung näher. Union und SPD wollen die Empfehlungen der Rentenkommission schnell 1:1 umsetzen. Thomas Thonfeld berichtet.
2: Kern der Empfehlungen ist eine neue Kapitalrente. Sie soll das Rentenniveau stabilisieren. Dafür sollen Arbeitgeber und Arbeitnehmer 2% des Bruttoeinkommens zahlen, zusätzlich zum normalen Rentenbeitrag. Außerdem geplant ein schrittweise ansteigendes Renteneintrittsalter und keine Frührente ohne Abschläge mehr ab 63. Frühestens ab 64 soll man künftig in Rente gehen können, aber dann mit Abschlägen.
1: Vertreter der islamistischen Taliban sind erstmals seit ihrer Machtübernahme in Afghanistan von der EU-Kommission zu Gesprächen in Brüssel empfangen worden. Bei dem Austausch ging es um die Abschiebung von Afghanen in ihre Heimat. Das bestätigte die EU-Kommission. Ziel der Gespräche ist es demnach, mehr Rückführungen aus der EU von afghanischen Staatsangehörigen zu ermöglichen, die Straftaten begangen haben. Bei der Studienplatzvergabe in Deutschland verliert ein guter Abi-Schnitt immer weiter an Bedeutung. Zum kommenden Wintersemester werden laut einer Auswertung des Zentrums für Hochschulentwicklung nur noch rund 30% aller Studienangebote in Deutschland eine Zulassungsbeschränkung haben, wie zum Beispiel den Numerus Clausus oder einen Eignungstest. Noch vor einigen Jahren waren es 40% aller Studiengänge. Der Spielzeughersteller Playmobil hat die Produktion in Deutschland beendet. Im Werk in Dietenhofen sind die letzten Beschäftigten freigestellt worden. Die Herstellung der bekannten Playmobil-Figuren wird künftig in den Werken in Malta und Tschechien gebündelt. Als Grund nennt das Unternehmen Kosteneinsparungen. Eine Woche am Strand liegen oder in den Bergen wandern gehen? Für viele Menschen bleibt das unbezahlbar. Wie 2024 lebte auch 2025 gut jede fünfte Person hierzulande in einem Haushalt, der sich nach eigener Einschätzung keine einwöchige Urlaubsreise leisten konnte. Insgesamt waren das laut Statistischem Bundesamt 17,3 Millionen Menschen. Besonders häufig fehlt demnach Alleinerziehenden das Geld dafür.
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0: Ein Blick auf Bayern Straßen, hier ist der Radio Today Verkehrsdienst und der meldet auf der A9 Nürnberg Richtung München zwischen Allershausen, Kreuz Neufahrn einen Unfall. A9 zwischen Kreuz München Nord und Garching Süd, hier haben wir einen Unfall. A92 zwischen Dreieckfeldmoch in Oberschleißheim, hier ein Unfall. Dann auf der A94 München Richtung Passau zwischen Dagelfing und Riem, hier haben wir Stau. Dann auf der A96 zwischen Wörzi und Oberpfaffenhofen einen Unfall. Dann haben wir Stau auf der A99 zwischen Dreieckfeldmoching und Kreuz München Nord und auf dem Mittleren Ring. Ich wünsche euch eine gute Fahrt.
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0: Der Blitz für den Neuperlach Süd auf der Ottobrunner Straße beidseitig und auf der Effner Straße statt einwärts. Für weitere Blitzer wählt die 723 2000.
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0: Bis Freitag geht's so weiter mit dem spanischen Urlaubswetter und die Temperatur hier gemessen in München, Thalkirchen, beträgt 33 Grad. Die Zeit, es ist jetzt 19.15 Uhr.
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1: 19.19 Uhr, die Zeit, jetzt geht's gleich weiter hier mit der... Ja, mit der letzten Open Line für heute. Ihr habt die Möglichkeit, hier etwas zu verkaufen. Von privat an privat übers Radio live gleich unter der 723 2000.
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0: 19.28 Uhr, jetzt wäre die Möglichkeit, hier etwas zu verkaufen. Vielleicht seid ihr gerade am Umziehen, habt Möbel abzugeben oder den ganzen Hausstand. Vielleicht möchtet ihr ein Motorrad loswerden, sucht ein neues, ein anderes Fahrzeug, Ersatzteile, andere Gegenstände, Musikinstrumente, Sportgeräte, Möbel, Immobilien gehen auch, wenn es von privat ist. 089 723 2000, die Nummer.
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0: Radio Today, hallo, wen darf ich begrüßen?
1: Hi, servus, Stefan, hier ist der Tom.
0: Hi Tom, grüß dich.
1: So, ich wollte eigentlich nur dich grüßen, beziehungsweise dir einen schönen Feierabend nachher wünschen.
0: Ja? Danke dir, danke.
1: Gerne, sehr gerne, bis nächstes Mal.
0: Ciao, ja, servus Tom, danke, ciao. 089 723 2000, die Nummer. Vielleicht sitzt ihr gerade daheim und denkt, ah, der Schrank, den brauche ich eigentlich nicht mehr. Dann bietet ihn gerne an. Kurze Beschreibung des Objekts der Begierde. Euren Vornamen dalassen, eure Telefonnummer, das reicht schon. Zweimal am besten langsam zum Mitschreiben für die Hörer, die eventuell mit Zettel und Stift parat jetzt am Tisch sitzen. Radio Today, hallo, wen darf ich begrüßen?
2: Hallo, der Martin hier, servus aus Hessen.
0: Servus, grüß dich.
2: Du, ich wollte nur alle Bassisten grüßen, die gern Rock spielen.
0: Alles klar.
2: Genau, und dich natürlich auch.
0: Okay, alles klar. Danke dir, gell? Servus.
2: Schönen Abend, Jungs. Servus.
0: Danke. 089-723-2000. Geht noch was? Geht noch was raus? Vielleicht ein schönes Auto, ein Cabriolet? Oder ein schöner Shopper? Für den Rocker. Und wenn der elektrisch fährt, wird er dann zum Sumsemann. 089-723-2000, das ist jetzt der letzte Aufruf für diese Open Line. Dann morgen früh wieder gegen 7.30 Uhr. Da kein Anruf reingeht, geht Musik für euch raus.
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1: 19:38 Uhr, die Zeit und noch einiges los hier auf Bayernstraßen. Hier ist der Radio Today Verkehrsdienst und der meldet auf der A9 bei der A99. Hier haben wir eine Gefahrenstelle an der Baustelle. Dann auf der A9 Nürnberg Richtung München zwischen Allershausen und Kreuz Neufahren. Hier ein Unfall zwischen Frankfurter Ring und Schwabing, haben wir Stau. Auf der A92 München Richtung Deckendorf zwischen Dreieck, Feldmoching und Oberschleißheim. Hier ein Unfall. Auf der A99 Richtung München Nord zwischen Dreieck, Feldmoching und Neuherberg, hier haben wir einen Unfall. Auf der A99 München Südwest Richtung München Süd zwischen Dreieck, Feldmoching und Kreuz München Nord 6 Kilometer Stau. Auf der B13 Ingolstadt Richtung München zwischen A99 und Neuherbergstraße staut es sich ebenfalls, sowie auf der B471 Oberschleißheim Richtung H zwischen Daimlerstraße und Garching. Dann auf dem mittleren Ring zwischen Petuel-Tunnel und Biedersteiner Tunnel 2 Kilometer lang zwischen Trappentreutunnel und Heckenstaller Tunnel, hier haben wir einen Unfall mit einem LKW. Ich wünsche euch eine gute und sichere Fahrt. Gebietsfelde Neuperlach Süd auf der Ottobrunner Straße beidseitig und auf der Effner Straße statt einwärts. Für weitere Blitzer wählt gern die Studionummer 723 2000. Jetzt geht's weiter mit Ugly Kid Joe.
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1: Deutschland ist beim Ausbau der Solarenergie auf Platz 4 der globalen Rangliste vorgerückt. Mehr Einzelheiten dazu gleich hier, auch so was mit Gigawatt zu tun hat, hier in meiner letzten Meldung.
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0: 19.49 Uhr, die Zeit. Ihr hört die Quicktimes auf Radio Today und hier kommt meine letzte Meldung. Deutschland ist beim Ausbau der Solarenergie auf Platz 4 der globalen Rangliste vorgerückt. Im vergangenen Jahr gingen in der Bundesrepublik nach vorläufigen Zahlen neue Solaranlagen mit einer Leistung von 17,6 Gigawatt ans Stromnetz. An erster Stelle liegt wie in den Vorjahren mit uneinholbarem Vorsprung China. Auf den Plätzen 2 und 3 stehen Indien und die USA. Auch bei der installierten Gesamtleistung belegt Deutschland mit 118 Gigawatt den 4. Rang und liegt in Europa vor den mit mehr Sonnenstunden gesegneten Ländern wie Spanien, Frankreich und Italien. Und Solartechnik hat natürlich überhaupt nichts mit Körperbräune zu tun. Das nennt man dann nämlich Solariumtechnik. Bei so einem Wetter braucht man das auch gar nicht. Man wünschte, man wäre ein Fisch im Aquarium. Oh. 19.50 Uhr die Zeit. Das war die Quicktime. Schön, dass ihr dabei seid. Jetzt geht's auch weiter hier mit der richtigen Musikauswahl. Mit der Abendwelle geht's jetzt Through the Night. Ich wünsche euch einen erholsamen, entspannten, glücklichen, erfolgreichen Dienstagabend. Ein Schau vom V. Bis morgen. Bedanke mich, wie gesagt, Aloha, Baba und Servus.
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2: Sie hören Radio Today 89 München, die genaue Zeit. Es ist jetzt 20 Uhr und eine Minute.
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1: Ich bin Oliver Urbanke. Tagsüber Hitze und nachts kaum Abkühlung. Deutschland schwitzt in der aktuellen Hitzewelle rund um die Uhr und in den kommenden Nächten wird es laut deutschem Wetterdienst noch einmal wärmer. Auch bei unseren Nachbarn in Frankreich ist es richtig heiß. Meine Kollegin Rachel Sommer ist in Paris. Wie gehen die Leute denn da mit der Hitze um?
2: Ja, hier in Frankreich ist es sowohl tagsüber als auch nachts gerade ziemlich warm. Menschen wird geraten, im Homeoffice zu bleiben. Unterricht und auch Freizeitkurse werden abgesagt. Was hier ansonsten sehr verbreitet ist, ist die Haut zu befeuchten. Viele Französinnen und Franzosen besprühen ihren Körper zwischendurch mit Wasser, einfach mit einer Sprühflasche. Und auch auf den Straßen gibt es immer wieder kleine Sprühnebelduschen.
1: Danke dir. Im Einzelhandel wird so viel geklaut wie noch nie. Laut dem Handelsforschungsinstitut EHI sind letztes Jahr Waren im Wert von mehr als 4,3 Milliarden Euro gestohlen worden. Am meisten klauen dabei Kunden. Gut 900 Millionen Euro an Waren haben Angestellte mitgehen lassen. Seit dem Jahr 2020 haben die Diebstähle durch Kunden stark zugenommen. Im mittelhessischen Polheim ist ein Kleinflugzeug abgestürzt. Zwei Menschen sind ums Leben gekommen. Bei den Toten handelt es sich um den Piloten und seinen Begleiter. Die beiden Männer im Alter von 69 und 56 Jahren stürzten mit ihrer Propellermaschine in ein Feld neben der Start- und Landebahn des Segelflugplatzes. Die Augsburger Staatsanwaltschaft ermittelt gegen mehrere Verdächtige aus der Baubranche. Dabei geht es um den Verdacht, Sozialversicherungsbeiträge in Höhe von rund 23 Millionen Euro hinterzogen zu haben. Bei einer groß angelegten Razzia durchsuchten rund 370 Einsatzkräfte Baustellen, Geschäftsräume und Wohnungen in Bayern und Baden-Württemberg. 4 Personen wurden festgenommen. Bei der Fußball-WM spielen heute zwei Mitfavoriten auf den Titel ihren zweiten Spieltag. Gerade läuft die Partie Portugal gegen Usbekistan. Um 22 Uhr trifft dann Thomas Tuchel mit seinen Engländern auf Ghana. Portugal wartet noch auf einen Sieg bei dem laufenden Turnier. Die Engländer könnten einen Gruppensieg klar machen, wenn sie heute gewinnen.
3: Der Autoverkehrsdienst meldet, auf der A9 ist eine Gefahrenstelle durch eine Baustelle zu beachten. Bei der A99 gibt es mehrere Probleme. Auf der A99 von München Südwest in Richtung München Süd kommt es zwischen dem Dreieck Feldmoching und dem Kreuz München Nord zu einem 5 Kilometer langen Stau. Auf der B13 Ingolstadt in Richtung München ist zwischen der A99 Neuerberg und der Neuherbergstraße ein 1 Kilometer langer Stau zu erwarten. Auf der B471 von Oberschleißheim in Richtung Haar gibt es zwischen Garching und Ismening einen 3 Kilometer langen Stau. Auf dem Mittleren Ring kommt es zwischen der B13, dem Petuel-Tunnel und der Dietlindenstraße zu einem 2 Kilometer langen Stau. Zwischen dem Luise-Kieselbach-Tunnel und dem Heckenstaller-Tunnel ist auf dem Mittleren Ring der mittlere Fahrstreifen durch einen Unfall mit einem LKW blockiert. Ihr Autoverkehrsdienst wünscht gute Fahrt.

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2: Sie hören Radio Today 89 München. Die genaue Zeit, es ist jetzt 21 Uhr.
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1: Ich bin Oliver Urbanke. Frankreich hat den heißesten Tag seit Beginn der Messungen 1947 erlebt. Das teilt der staatliche Wetterdienst mit. In der Spitze wurden teilweise Werte deutlich über 40 Grad gemessen. Rachel Sommer berichtet.
2: Nach der heißesten Nacht folgt in Frankreich der heißeste Tag seit Jahrzehnten. Riesige Teile des Landes ächzen unter Hitze. Noch nie gab es in so vielen Gegenden Hitzewarnung rot und ein Ende ist noch immer nicht in Sicht. Auch für Touristinnen und Touristen haben die hohen Temperaturen mittlerweile Folgen. So schließen Eiffelturm und Louvre schon um 16 Uhr und selbst bei Mont-Saint-Michel in der sonst eher kühleren Normandie rieten die Betreiber Besuchern dazu, lieber wann anders zu kommen.
1: Unser Rentensystem soll reformiert werden und Kanzler Merz will alle Vorschläge der Rentenkommission dazu umsetzen. Und er bekommt Unterstützung von Wirtschaftsexperte Felbermeier. Das geplante Modell dürfe nicht scheitern und sollte genau so umgesetzt werden wie geplant, sagt er. Unter anderem soll das Renteneintrittsalter schrittweise an die Lebenserwartung angepasst werden. Die bayerische Staatsregierung will in den kommenden Jahren rund 10 Milliarden Euro in Unikliniken und Hochschulen stecken. Dazu sind große Bauprojekte an den Unikliniken in München, Augsburg und Würzburg geplant. Außerdem sollen Hochschulen saniert und neue Gebäude gebaut werden. Zudem wird das Hochschulrecht reformiert, KI soll mehr zum Einsatz kommen und es soll mehr gegen Antisemitismus und Gewalt getan werden. Im Einzelhandel wird so viel geklaut wie noch nie. Laut dem Handelsforschungsinstitut EHI sind letztes Jahr Waren im Wert von mehr als 4,3 Milliarden Euro gestohlen worden. Am meisten klauen Einzelkunden, aber gut 900 Millionen Euro an Waren haben auch Angestellte mitgehen lassen. Wer sich regelmäßig bewegt, kann sein Krebsrisiko deutlich senken und jetzt gibt's da noch mehr Unterstützung. Der Deutsche Olympische Sportbund und die Deutsche Krebshilfe haben ihre Zusammenarbeit ausgebaut. Ärztinnen und Ärzte können künftig ein Rezept für Bewegung ausstellen. Die digitale Bewegungslandkarte listet bundesweit mehr als 126.000 Sportangebote.
3: Der Autoverkehrsdienst meldet, auf der A9 gibt es eine Gefahrenstelle, da sich hier eine Baustelle befindet. Bei der A99 ist in Richtung München Süd zwischen Fröttmanning Nord und dem Kreuz München Nord ein linker Fahrstreifen blockiert. Hier besteht Gefahr durch einen defekten PKW. Ihr Autoverkehrsdienst wünscht gute Fahrt.

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2: Sie hören Radio Today 89 München. Die genaue Zeit. Es ist jetzt 22 Uhr und 2 Minuten.

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1: Ich bin Hendrik Daum. In Deutschland rücken ein steigendes Renteneintrittsalter und eine weitreichende Umgestaltung der Alterssicherung jetzt näher. Union und SPD wollen die Empfehlungen der Rentenkommission schnell 1:1 umsetzen. Thomas Thunfeld berichtet.
2: Kern der Empfehlungen ist eine neue Kapitalrente. Sie soll das Rentenniveau stabilisieren. Dafür sollen Arbeitgeber und Arbeitnehmer 2% des Bruttoeinkommens zahlen, zusätzlich zum normalen Rentenbeitrag. Außerdem geplant ein schrittweise ansteigendes Renteneintrittsalter und keine Frührente ohne Abschläge mehr ab 63. Frühestens ab 64 soll man künftig in Rente gehen können, aber dann mit Abschlägen.
1: Die AfD liegt in einer aktuellen Wahlumfrage weiter deutlich vor der Union. Im RTL-NTV-Trendbarometer kommt die Partei unverändert auf 27%, während die Union im Vergleich zur Vorwoche um einen Punkt zulegt auf 22%. Die FDP verliert laut der Umfrage einen Punkt und würde aktuell mit 4% den Einzug in den Bundestag verpassen. Der Spielzeughersteller Playmobil hat die Produktion in Deutschland beendet. Im Werk in Dietenhofen sind die letzten Beschäftigten freigestellt worden. Die Herstellung der bekannten Playmobil-Figuren wird künftig in den Werken in Malta und in Tschechien gebündelt. Als Grund nennt das Unternehmen Kosteneinsparungen. Mikrochips, die stecken in Smartphones, Autos und Computern. Die Produktion ist sowieso schon kompliziert, aber vor allem auch der Test der Produkte. Das Münchner Start-up Quantum Diamonds will da jetzt mitmischen. Die EU-Kommission hat grünes Licht gegeben, dass der Bund das Projekt mit 76 Millionen Euro fördern darf. Das Unternehmen baut in München den ersten europäischen Produktionsstandort für neuartige Halbleiterprüfsysteme auf Basis von Quantensensoren. Wir schauen zur Fußball-WM. Da spielen heute zwei Mitfavoriten auf den Titel ihren zweiten Spieltag. Portugal mit Weltstar Cristiano Ronaldo konnte die ersten 3 Punkte im Turnier einfahren. Gegen Usbekistan gab es einen ungefährdeten 5:0 Sieg. Im zweiten Spiel des Abends trifft jetzt in diesen Minuten Thomas Tuchel mit seinen Engländern auf Ghana. Beide sind mit einem Sieg ins Turnier gestartet.
3: Der Autoverkehrsdienst meldet auf der A9 seitlich von Lindau kommend in Richtung München, gibt es zwischen dem Dreieck München Südwest und dem Tunnel Gräfelfing 1 Kilometer Stau. Ihr Autoverkehrsdienst wünscht gute Fahrt.

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2: Sie hören Radio Today 89 München. Die genaue Zeit. Es ist jetzt 23 Uhr und 2 Minuten.
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1: Ich bin Hendrik Daum. Bei der Deutschen Bahn gibt es aktuell übereinstimmenden Medienberichten zufolge eine Großstörung. Aufgrund eines Ausfalls des Zugfunks soll der Zugverkehr bundesweit eingestellt worden sein. Nach Bildinformationen soll es in mehreren ICEs Durchsagen gegeben haben, wonach bundesweit alle Züge nicht nur im Fernverkehr, sondern auch im Regionalverkehr angehalten haben. Von der Deutschen Bahn selbst gibt es aktuell noch keine Informationen. Wir halten euch hier bei Antenne Bayern natürlich auf dem Laufenden. Alle Vorschläge für die Reform der Rente sollen laut Kanzler Merz und Arbeitsministerin Baas umgesetzt werden. Eine Expertenkommission hat das Konzept erarbeitet. Es sieht zum Beispiel vor, die Altersgrenze für den Renteneintritt langsam anzuheben, angepasst an die Lebenserwartung. Die Rente ohne Abschläge für besonders langjährig Versicherte soll wegfallen. Außerdem sollen mehr Menschen in die Rentenversicherung einzahlen, etwa Selbstständige und Abgeordnete. Frankreich hat heute den heißesten Tag seit Beginn der Messungen 1947 erlebt. Das teilte der staatliche Wetterdienst mit. In der Spitze wurden teilweise Werte deutlich über 40 Grad gemessen. Rachel Sommer berichtet.
2: Nach der heißesten Nacht folgt in Frankreich der heißeste Tag seit Jahrzehnten. Riesige Teile des Landes ächzen unter Hitze. Noch nie gab es in so vielen Gegenden Hitzewarnung rot. Und ein Ende ist noch immer nicht in Sicht. Auch für Touristinnen und Touristen haben die hohen Temperaturen mittlerweile Folgen. So schließen Eiffelturm und Louvre schon um 16 Uhr und selbst bei Mont-Saint-Michel in der sonst eher kühleren Normandie rieten die Betreiber Besuchern dazu, lieber wann anders zu kommen.
1: Die bayerische Staatsregierung will in den kommenden Jahren Unikliniken gezielt fördern. 9 Milliarden Euro etwa sollen an die Unikliniken in Augsburg, München und Würzburg fließen, damit diese Neu- und Umbauten finanzieren können. Außerdem bekommt die Uniklinik Erlangen ein hochmodernes MRT. Laut Ministerpräsident Söder ist es das neueste und stärkste MRT der Welt. Bei der Fußball-WM hat Portugal am Abend Außenseiter Usbekistan klar mit 5:0 besiegt. 2 Tore steuerte Portugals Kapitän Cristiano Ronaldo bei. Der 41-Jährige ist damit der einzige Spieler, der bei 6 Weltmeisterschaften getroffen hat. Und aktuell ist Halbzeit in der Partie England gegen Ghana und hier steht's noch 0:0.
3: Der Autoverkehrsdienst meldet auf der A92 von München Richtung Deggendorf. Achten Sie bitte auf Gefahren durch Gegenstände auf der Fahrbahn zwischen Freising Mitte und Freising Ost. Hier liegt ein totes Kleintier auf der Straße. Im weiteren Verkehrsgeschehen, auf dem mittleren Ring von Candid-Tunnel bis Brudermühltunnel, stehen Sie derzeit in einem Stau von etwa 1 Kilometer Länge. Ihr Autoverkehrsdienst wünscht gute Fahrt.

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3: Sie hören Radio Today 89 München. Die genaue Zeit, es ist jetzt 0:03.

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2: Ich bin Hendrik Daum. Nichts geht mehr, alle Züge stehen still. Der Verkehr der Deutschen Bahn ist wegen einer Funkstörung bundesweit eingestellt worden. Ein Sprecher der Deutschen Bahn teilte am späten Abend mit, dass vorläufig alle Züge an Bahnhöfen oder anderen geeigneten Stellen vorübergehend zurückgehalten werden, bis eine sichere Weiterfahrt gewährleistet werden könne. Demnach ist der digitale Bahnfunk GSMR gestört. Unsere Techniker sind mit Hochdruck daran, die Störung zu beheben, so der Sprecher. In Deutschland rücken ein steigendes Renteneintrittsalter und eine weitreichende Umgestaltung der Alterssicherung näher. Union und SPD wollen die Empfehlungen der Rentenkommission jetzt schnell 1:1 umsetzen. Thomas Thunfeld hat die Einzelheiten.
3: Kern der Empfehlungen ist eine neue Kapitalrente. Sie soll das Rentenniveau stabilisieren. Dafür sollen Arbeitgeber und Arbeitnehmer 2% des Bruttoeinkommens zahlen, zusätzlich zum normalen Rentenbeitrag. Außerdem geplant ein schrittweise ansteigendes Renteneintrittsalter und keine Frührente ohne Abschläge mehr ab 63. Frühestens ab 64 soll man künftig in Rente gehen können, aber dann mit Abschlägen.
2: Der Spielzeughersteller Playmobil hat die Produktion in Deutschland jetzt beendet. Im Werk in Dietenhofen sind die letzten Beschäftigten freigestellt worden. Die Herstellung der bekannten Playmobil-Figuren wird künftig in den Werken in Malta und in Tschechien gebündelt. Als Grund nennt das Unternehmen Kosteneinsparungen. Die Aktie von SpaceX hat nach ihrem Rekordstart an der Börse deutlich an Wert verloren. In den vergangenen 3 Handelstagen brach der Kurs um 23% ein. Allerdings, trotz der Kursverluste, liegt die Aktie noch etwa 15% über dem Ausgabepreis von $135. Wir schauen zur Fußball-WM und da hat Portugal am Abend Außenseiter Usbekistan klar mit 5:0 besiegt. 2 Tore steuerte Portugals Kapitän Cristiano Ronaldo bei. Der 41-Jährige ist damit der einzige Spieler, der bei 6 Weltmeisterschaften getroffen hat. Und in der Partie England gegen Ghana, da steht's kurz vor Schluss immer noch 0:0.
4: Der Autoverkehrsdienst meldet auf der A8, von München in Richtung Salzburg ist zwischen Perlach und Neubiberg ein Unfall passiert. Hier ist der rechte Fahrstreifen sowie der Standstreifen blockiert. Bitte achten Sie auf Personen, die sich auf der Fahrbahn befinden. Ihr Autoverkehrsdienst wünscht gute Fahrt.

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1: Ich bin Hendrik Daum. Nichts geht mehr, alle Züge stehen still. Der Verkehr der Deutschen Bahn ist wegen einer Funkstörung bundesweit eingestellt worden. Ein Sprecher der Bahn teilte am späten Abend mit, dass alle Züge an Bahnhöfen oder anderen geeigneten Stellen vorübergehend zurückgehalten werden, bis eine sichere Weiterfahrt gewährleistet werden könne. Demnach ist der digitale Bahnfunk GSMR gestört. Unsere Techniker arbeiten mit Hochdruck daran, die Störung zu beheben, so der Sprecher. Alle Vorschläge für die Reform der Rente sollen laut Kanzler Merz und Arbeitsministerin Baas umgesetzt werden. Eine Expertenkommission hat das Konzept erarbeitet. Es sieht zum Beispiel vor, die Altersgrenze für den Renteneintritt langsam anzuheben, angepasst an die Lebenserwartung. Die Rente ohne Abschläge für besonders langjährig Versicherte soll wegfallen. Außerdem sollen mehr Menschen in die Rentenversicherung einzahlen, etwa Selbstständige und Abgeordnete. Die AfD liegt in einer aktuellen Wahlumfrage weiter deutlich vor der Union. Im RTL-NTV-Trendbarometer kommt die Partei unverändert auf 27%, während die Union im Vergleich zur Vorwoche um einen Punkt zulegt auf 22%. Die FDP verliert laut der Umfrage einen Punkt und würde jetzt mit 4% den Einzug in den Bundestag verpassen. Die bayerische Staatsregierung will in den kommenden Jahren Unikliniken gezielt fördern. 9 Milliarden Euro sollen an die Unikliniken in Augsburg, München und Würzburg fließen, damit diese Neu- und Umbauten finanzieren können. Außerdem bekommt die Uniklinik Erlangen ein hochmodernes MRT. Laut Ministerpräsident Söder ist es das neueste und stärkste MRT der Welt. Bei der Fußball-WM haben England und Ghana unentschieden gespielt. Die beiden Teams kamen nicht über ein 0:0 hinaus. Vorher hatte Portugal seinen ersten Sieg eingefahren. Das Team um Superstar Cristiano Ronaldo gewann gegen Außenseiter Usbekistan klar mit 5:0. Dabei gingen 2 der Tore auf das Konto von Ronaldo. Der 41-Jährige hat damit als erster Spieler überhaupt bei 6 Weltmeisterschaften getroffen.
2: Der Autoverkehrsdienst meldet normalen Verkehr in und um München.

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